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2: Ich bin Laura Kühne, guten Morgen miteinander.
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2: Die iranische Delegation hat gestern Abend angekündigt, den Gipfel auf dem Birkenstock verlassen zu wollen. Damit reagiert sie auf Äußerungen von US-Präsident Donald Trump in den sozialen Medien. Noch während der Gespräche zwischen den USA und dem Iran hatte Trump dem Iran gedroht. Dieser müsse seine Verbündeten im Libanon davon abhalten, Unruhe zu stiften. Ansonsten würden die USA den Iran erneut sehr hart treffen. Die Hitzewelle in der Schweiz hat einen neuen Höhepunkt erreicht. Erstmals in diesem Jahr sind Temperaturen von über 36 Grad gemessen worden. Besonders heiß war es gestern in der Nordwestschweiz. Laut SRF Meteo könnte es in den kommenden Tagen sogar noch heißer werden. In Prag haben tausende Menschen gegen die geplante Abschaffung der Rundfunkgebühren demonstriert. Sie befürchten einen Verlust der Medienfreiheit und der unabhängigen Berichterstattung. Die Regierung will die öffentlich-rechtlichen Medien künftig aus dem Staatshaushalt finanzieren und ihre Mittel kürzen. Für heute haben Mitarbeitende von Radio und Fernsehen einen Warnstreik angekündigt.
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2: An der Fußball-Weltmeisterschaft gewinnt in der Gruppe H Spanien gegen Saudi-Arabien mit 4:0. In der Gruppe G geht das Spiel Belgien-Iran mit 0:0 aus. Auch Uruguay und Kap Verde trennen sich unentschieden mit 2:2.
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2: Wir starten in die neue Woche und es sieht gut aus unterwegs, wenn man auf die Straße schaut. Das heisst, ihr habt jetzt im Moment Freifahrt. Kommt gut und sicher ein Ziel.
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2: Nur ganz wenige Schleierwolken könnten heute noch ein bisschen Schatten geben. Sonst ist es aber wirklich vor allem sonnig und heiß bei um die 32 bis 35 Grad.
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1: Es ist 17:30. Ich bin Laura Kühne, guten Morgen miteinander.
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1: Die Hitzewelle in der Schweiz hat einen neuen Höhepunkt erreicht. Erstmals in diesem Jahr sind Temperaturen von über 36 Grad gemessen worden. Besonders heiß war es gestern in der Nordwestschweiz. Laut SRF Meteo könnte es in den kommenden Tagen sogar noch heißer werden. Die iranische Delegation hat gestern Abend angekündigt, den Gipfel auf dem Birkenstock verlassen zu wollen. Damit reagiert sie auf Äußerungen von US-Präsident Donald Trump in den sozialen Medien. Noch während der Gespräche zwischen den USA und dem Iran hatte Trump dem Iran gedroht. Dieser müsse seine Verbündeten im Libanon davon abhalten, Unruhe zu stiften, ansonsten würden die USA den Iran erneut sehr hart treffen. In Prag haben tausende Menschen gegen die geplante Abschaffung der Rundfunkgebühren demonstriert. Sie befürchten einen Verlust der Medienfreiheit und der unabhängigen Berichterstattung. Die Regierung will die öffentlich-rechtlichen Medien künftig aus dem Staatshaushalt finanzieren und ihre Mittel kürzen. Für heute haben Mitarbeitende von Radio und Fernsehen einen Warnstreik angekündigt.
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1: An der Fußball-Weltmeisterschaft geht das Spiel in der Gruppe G Belgien-Iran mit 0:0 aus. Kap Verde erstaunt weiter und trennt sich gegen Uruguay mit 2:2. Des Weiteren gewinnt Ägypten gegen Neuseeland mit 1:3.
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1: Wir starten in die neue Woche und es sieht gut aus unterwegs, wenn man auf die Strasse schaut. Das heisst, ihr habt jetzt im Moment Freifahrt. Kommt gut und sicher ein Ziel.
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1: Nur ganz wenige Schleierwolken könnten heute noch ein bisschen Schatten geben. Sonst ist es aber wirklich vor allem sonnig und heiß bei um die 32 bis 35 Grad.
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0: Schönen guten Morgen zusammen, Radio Bern 1 Land. Das Wochenende, das hat je nachdem ein bisschen Spuren hinterlassen. Stadtfest, Sonnenbody oder einfach ein bisschen draussen. Wir begleiten euch zurück in die neue Woche mit passendem Sound. Mit Benson Boone. Der Nelly Furtado. Der Holly Humberstam. Und natürlich noch viel mehr. Guten Tag. Und hier kommt die Zusammenfassung, was ihr für heute alles wissen müsst. Montag, 22. Juni, es ist 6 Uhr und das sind die News.
1: Ich bin Rahel Köppel. Guten Morgen.
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1: Die Hitzewelle in der Schweiz hat einen neuen Höhepunkt erreicht. Erstmals in diesem Jahr sind Temperaturen von über 36 Grad gemessen worden. Besonders heiß war es in der Nordwestschweiz. So wurden in Gösgen im Kanton Solothurn und im aargauischen Döttingen jeweils 36,3 Grad gemessen. Laut SRF Meteo könnte es in den kommenden Tagen sogar noch heißer werden. Nach den Gesprächen zwischen den USA und dem Iran auf dem Bürgenstock wird es nun weitere Verhandlungen auf tieferer Stufe geben. Ziel sei es, innerhalb von 60 Tagen ein finales Abkommen zu erreichen, hieß es in der Nacht in einer gemeinsamen Erklärung der Vermittler Katar und Pakistan. Die entsprechenden Gespräche sollen in den nächsten Tagen auf dem Bürgenstock fortgesetzt werden. In einem Vorort von Sydney hat die australische Polizei 2,7 Tonnen Kokain entdeckt. Das ist die größte Menge, die jemals im Land sichergestellt wurde. Das Kokain sei in Bunkern versteckt gewesen. Es hätte laut der Polizei auf dem Schwarzmarkt einen geschätzten Wert von umgerechnet mehreren Millionen Franken gehabt. Im Zusammenhang mit dem Fall wurden mehrere Verdächtige festgenommen.
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1: An der Fußball-Weltmeisterschaft gewinnt in der Gruppe H Spanien gegen Saudi-Arabien mit 4:0. Uruguay und Kap Verde trennen sich 2:2 unentschieden. In der Gruppe G gewinnt Ägypten gegen Neuseeland mit 3:1. Das Spiel Belgien-Iran geht mit 0:0 aus.
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4: Läuft aktuell auf störungsfrei, keine Meldungen. Wünsche ganz gute und eine sichere Fahrt.
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0: Das Wetter erfindet für die neue Woche nichts anderes. Auch heute ist es meistens sonnig. Kann zwar hier und da also lokal mal ein paar Tröpfe geben oder ein Gewitter. 18 Grad im Moment, 35 am Nachmittag und immerhin eine schwache Brise dazu.
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0: Mit dem neuen Freiburghaus.
4: Ganz guter Start in der Mente.
0: Schön, seid ihr mit dabei. Heute zusammen.

0: Schönen guten Morgen an dem 22. Juni, Menti.
1: Guten Morgen.
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1: Hey, ihr so genossen das Weekend, sommerliches Wetter und Programm, wo man sich fast nicht entscheiden konnte, wo man überall so hergehen
0: soll. Oh ja.
1: 170'000 Leute sind das Weekend am Stadtfest in Bern gewesen.
0: Ja, ego.
1: Und, wie war es?
0: Hey, man kann sagen, zwischen Platzregen und Hit alles dabei gewesen. Und es war ein richtig schönes Fest gewesen. Also im Fall fast ein bisschen drauf wie eine Fasnacht im Sommer. Ohne Kostüm, ohne Verkleidung. Überall Musik, Stände zum Essen, zum Trinken, aber auch zum Gänkeln. Und die Drohnenshow, muss ich auch sagen, hat mich im Fall umgehauen.
1: Ja, und er war am Samstag auch noch das Totenhosen-Konzert in Zürich.
0: Ja! Dort bin ich auch.
1: Also wie jetzt? Du bist am Stadtfest und dann am Totenhosen-Konzert.
0: Es geht alles gut nebeneinander vorbei, wenn du es richtig planst.
1: Ich sage jetzt mal nichts dazu. Wie ist das
0: gewesen? Hey, das war einfach grossartig. Immer wieder sind sich da die 50'000 Leute in den Armen gelegen, im Letzi und bei den Totenhosen. Ist es fast so, wie wenn man Jugendliebe wieder trifft? Also weißt, man weiss irgendwie sofort, warum man dann zumal verliebt war. Erinnert sich aber auch wieder an die Gründe, warum es mal Funkstämme hat. Gambino, wunderbare Worte immer wieder gehabt als Publikum. Und ganz klar, Stadio hat natürlich mitgesungen bei Tagen wie diese oder 10 kleine Jägermeister. Wunderbare Erinnerungen auch noch an den Montagmorgen, die einem rückblickend Power geben.
1: Also egal ob Stadtfest, Totenhosen oder einfach der Sommer am Wasser genossen oder alles zusammen, hoffe, ihr habt ein schönes Weekend gehabt.
0: Gute Woche!

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0: Montagmorgen, 16 Minuten nach der 6 ist es.
1: Meldung von der Autobahn A1 Zürichfahrt Richtung Bern zwischen Niederbipp und Lauterbach stehen wegen einem Unfall. Verlieren dort ca. 10 Minuten. Wünsche euch Geduld und gute Fahrt.
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0: Sonnencreme einpacken. Wasserflaschen auffüllen, genug trinken und den Himmel im Auge behalten. Im Verlauf des Tages könnte es lokal hier und da einfach mal noch nass sein oder schnell ein Gewitter geben. Temperatur aktuell 18 Grad und am Nachmittag 35. Guten Morgen zusammen.
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0: mögt ihr noch? Und heute wird es wieder heiß, so zwischen 33 und 35 Grad. Guten Morgen zusammen.
1: Guten Morgen.
0: Und wenn es vielen auch zu heiß ist, denkt daran, es ist Sommer. Seit gestern, 21. Juni, sogar hochoffiziell.
1: Ja, und das Lustige ist ja schon, dass der Sommer so die Jahreszeit ist, wo die Leute so mit voller Überzeugung Sachen sagen, wo wir eigentlich schon beim Aussprechen wissen, das wird nicht eingetreffen.
0: Das hat ein bisschen etwas. Wie zum Beispiel, heute ist sie nur eine Glasse. Oder ab sofort gehe ich nur noch mit dem Velo arbeiten.
1: Ja, oder wenn man am Abend noch weggeht, nein, ich glaube keine Jacke mit, ich werde schon nicht kalt haben.
0: Ja, genau.
1: Oder was, es sollte noch gewittern? Ja, komm, dass die jetzt schon vorbei, wir werden nicht nass.
0: Und nachher, was passiert?
1: Klatschnass.
0: Das ist so. Und das hat so hier schon einer, wo man im Sommer etwas sagt und weiss, es stimmt eigentlich nicht. Ich gehe nur kurz an die Sonne, ich brauche keine Sonnencreme.
1: Ja, das sagst du immer.
0: Hey, pst. Darum auch heute Sonnencreme nicht vergessen einstreichen.
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0: 20 ab 6, guten Tag.

0: Falls ihr heute Morgen noch ein bisschen langsamer unterwegs seid als sonst, ihr seid nicht allein. He, nach dem Sommerwochenende muss man sich zuerst wieder ein bisschen an diesem Handy gewöhnen. Wir helfen euch in der nächsten halben Stunde mit gutem Sound von Alex Warren. Oder Maiden Feuer. Und die Liste an guter Musik ist selbstverständlich noch richtig lang.
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0: Das neueste Rund um Bern, Schweiz und Welt an der Montag, 22. Juni um 6:30.
2: Ich bin Roel Köppel. Guten Morgen.
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2: Die Hitzewelle in der Schweiz hat einen neuen Höhepunkt erreicht. Erstmals in diesem Jahr sind Temperaturen von über 36 Grad gemessen worden. Besonders heiß war es in der Nordwestschweiz. So wurden in Gösgen im Kanton Solothurn und im aargauischen Döttingen jeweils 36,3 Grad gemessen. Laut SRF Meteo könnte es in den kommenden Tagen sogar noch heißer werden. Nach den Gesprächen zwischen den USA und dem Iran auf dem Bürgenstock wird es nun weitere Verhandlungen auf tieferer Stufe geben. Ziel sei es, innerhalb von 60 Tagen ein finales Abkommen zu erreichen, hieß es in der Nacht in einer gemeinsamen Erklärung der Vermittler Katar und Pakistan. Die entsprechenden Gespräche sollen in den nächsten Tagen auf dem Bürgenstock fortgesetzt werden. In einem Vorort von Sydney hat die australische Polizei 2,7 Tonnen Kokain entdeckt. Das ist die größte Menge, die jemals im Land sichergestellt wurde. Das Kokain sei in Bunkern versteckt gewesen. Es hätte laut der Polizei auf dem Schwarzmarkt einen geschätzten Wert von umgerechnet mehreren Millionen Franken gehabt. Im Zusammenhang mit dem Fall wurden mehrere Verdächtige festgenommen.
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2: An der Fußball-Weltmeisterschaft gewinnt in der Gruppe H Spanien gegen Saudi-Arabien mit 4:0. Uruguay und Kap Verde trennen sich 2:2 unentschieden. In der Gruppe G gewinnt Ägypten gegen Neuseeland mit 3:1. Das Spiel Belgien-Iran geht mit 0:0 aus.
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4: Auf der Autobahn A6 Lys Richtung Bern zwischen Lys Süd und Schüpfen. Dort hat er aktuell ein paar Minuten länger wegen einem Unfall, den es gegeben hat. Und auf der A1 Zürich Richtung Bern zwischen der Raststätte Gunzgenor und Wangen der Aare. Der braucht er bis zu 20 Minuten länger wegen Verkehrsüberlastung. Füge du, Dunschi.
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0: Heute Morgen, also vor allem durch den Tag, gibt es wieder die Art von Hitze, die sich selbst euren Morgenkaffee schon überlegt, aber nicht lieber als Eiskaffee eine Karriere starten. Zwischen 33 und 35 Grad auch heute Nachmittag. Im Moment noch eine perfekte Temperatur zum Durchlüften, Durchschnaufen und ein bisschen die Spörtchen bei 18 Grad.

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0: Katy Perry, California Girls, das ist die neue Woche zusammen mit eurem Lieblingsradiosender. Und wer von euch war schon mal im Militär gewesen? Oder immer noch? Dann könnt ihr das Telefon je nachdem besonders gut mitfühlen. Viel Spass mit dem Kellerfon.
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2: Grüezi.
3: Meldestelle zu mir rücken. Keller, grüezi Herr Schulze.
2: Grüezi.
3: Sie sind Schweizer Bürger seit November letzten Jahres. Ist das korrekt?
2: Ja.
3: So, wir bieten Sie auf für Ihren Militärdienst an Ihrem neuen Vaterland.
2: Hä? Militärdienst muss ich machen?
3: Korrekt.
2: Aber ich habe, und wenn ich in Deutschland schon Militärdienst gemacht habe?
3: Ja, jetzt sind Sie Schweizer. Das kann man ja nicht kumulieren, oder?
2: Ja, aber ich bin ja 40.
3: Darum müssen Sie nicht die RS machen, die für 18 Wochen gehen, sondern für Eingebürgerte Ü40 gibt es einen 12-Wochen-Kurs.
2: Ein 12-Wochen-Kurs?
3: Jawohl.
2: Hä?
3: Jetzt, was würden Sie, welcher Richtung würden Sie am liebsten den Einsatz machen? Ja, was? Hey, wir brauchen Haltung hier.
2: Panzer fahren, also kein Zivildienst.
3: Ja, kein Zivil, das kommt nicht in Frage, oder? Ja. Wir sind da nicht Warmduscher, oder?
2: Nein.
3: Ja. Sie werden eingeteilt, und zwar im Tessin, in Isone, und zwar gut, bei dem Fallschirmaufklärer-Lehrgang.
2: Ja, ich hab aber Höhenangst.
3: Ja, das können Sie überwinden. Ich kann Ihnen auch sagen, wer denn Ihre Kommandantin ist.
2: Ja, wer ist meine Kommandantin?
3: Das wäre denn die Esther Haueis.
2: Das ist gut, dass das die Esther Haueis ist. Die Kommandantin, die kenne ich ganz gut.
3: Herzlich willkommen beim Keller vor der liebe Grüße von Esther.
2: Dankeschön.
4: Ja, da geht noch
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0: Das ist Miley Cyrus zusammen mit Mark Ronson. Radio Bern 1, 4:07 war es.
1: Aktuell auf der Autobahn A6 Lys Richtung Bern zwischen Lys Süd und Schüpfen. Der braucht es aktuell ca. 10 Minuten länger wegen einem Unfall, den es gegeben hat. Und auf der A1 Zürich Richtung Bern zwischen Gunzgenor und Wang an der Aare hat er bis

0: Schokoladenlokal hier und da. Excuse, jetzt habe ich gerade Krott im Hals.
1: Ich kann lokal auch zu ein paar Gewitter kommen heute.
0: Und, merci vielmals.
1: Also müsst ihr auch noch ein bisschen auf Regen vorbereiten.
0: Hey, jetzt hat es mir gerade die Stimme verklebelt.
1: Aber jetzt ist wieder gut.
0: Darum hören wir jetzt ein bisschen Musik.
1: Das ist gescheiter.
0: Keigo, Khalid, Save My Love. Den Montagmorgen bei uns, heute zusammen.
1: Guten Morgen.
0: Und merci Noé.

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0: Guten Tag.

0: Guten Morgen, alle die im Auto, auf der Bettkante, auf dem Velo oder beim ersten Kaffee. Bern startet seine neue Woche und die wird wieder richtig heiß. Jetzt aber zuerst mal richtig heißen. Guten Sound für euch. In der nächsten halben Stunde mit der Nomi Beso. Du kannst dich allein. Und Artemis.
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0: Das sind die aktuellen News am 7.
8: Ich bin Roy Köppel. Guten Morgen.
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8: Die Hitzewelle in der Schweiz hat einen neuen Höhepunkt erreicht. Erstmals in diesem Jahr sind Temperaturen von über 36 Grad gemessen worden. Besonders heiß war es in der Nordwestschweiz. So wurden in Gösgen im Kanton Solothurn und im aargauischen Döttingen jeweils 36,3 Grad gemessen. Laut SRF Meteo könnte es in den kommenden Tagen sogar noch heißer werden. Vor dem Amtsgericht Solothurn-Lebern muss sich heute ein 22-Jähriger wegen Mordes verantworten. Er soll vor 3 Jahren in Bellach eine 17-Jährige absichtlich totgefahren haben. Der Schweizer war damals noch am Tatort festgenommen worden. Er hatte die Tat gestanden und befindet sich im vorzeitigen Vollzug. Wie die Staatsanwältin in der Anklageschrift schreibt, war der Beschuldigte in jener Nacht auf dem Heimweg. Dabei sei ihm der Gedanke gekommen, wie es wohl sei, jemandem das Leben zu nehmen. Nach den Gesprächen zwischen den USA und dem Iran auf dem Bürgenstock wird es nun weitere Verhandlungen auf tieferer Stufe geben. Ziel sei es, innerhalb von 60 Tagen ein finales Abkommen zu erreichen, hieß es in der Nacht in einer gemeinsamen Erklärung der Vermittler Katar und Pakistan. Die entsprechenden Gespräche sollen in den nächsten Tagen auf dem Bürgenstock fortgesetzt werden.
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8: An der Fußball-Weltmeisterschaft gewinnt in der Gruppe H Spanien gegen Saudi-Arabien mit 4:0. Uruguay und Kap Verde trennen sich 2:2 unentschieden. In der Gruppe G gewinnt Ägypten gegen Neuseeland mit 3:1. Das Spiel Belgien-Iran geht mit 0:0 aus.
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11: Auf der Autobahn A6 Lys Richtung Bern zwischen Lys Süd und Schöpfen. Dort stocken sie aktuell wegen einem Unfall. Dann verlieren der ca. 4000 Stunden. Nachher auf der A1 Zürich Richtung Bern zwischen Raststätte Gunzgenor und Wang an der Aare. Und dort stocken sie aktuell, verlieren der bis zu 20 Minuten. Sonst sieht es gut aus, wünsche eine gute Fahrt.
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0: Wetter erfindet für die neue Woche nichts anderes. Auch heute ist es meistens sonnig. Im Moment 18 Grad und am Nachmittag höchstens 35. Schwache Bise geht dazu. Und lokal kann es dir mal ein paar Tröpfe geben oder sogar

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2: Guten Morgen.
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0: 10 Minuten auf der 7.
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0: Immer wieder laden wir euch ein. Auch heute Morgen der Dömer von Grosshochstädten. Der geht heute 6. hoch in Summer Beach und die erste Getränkerunde, die geht auf jeden Fall auch noch auf uns. Und ja, wie sieht es bei euch aus? Habt ihr ein bisschen warm gehabt am Wochenende? Am Berner Stadtfest oder am die Toast & Hosen Konzert im Letzi? Gestern war es übrigens bei uns heißer als in Bangkok. Das ist ein kleiner Fun Fact. In Basel hat es 36 Grad gegeben, im Vergleich zu Bangkok waren es 34. Und heute wird es wieder warm, darum kühlen wir uns doch jetzt am Morgen früh schon ab mit gutem Sound hier bei Radio Bern 1. Artemas und I like the way you kiss me.

0: Musik, die man nicht so schnell in Schweizer kommt und schon gut so. Colby Calais mit Bubbly. 4:07 ist es.
1: Und aktuell immer noch auf der A6. Lies richtig Band zwischen Lies Süd und Schöpfen. Der hat es am früheren Morgen einen Unfall gegeben. Braucht er immer noch ein bisschen länger. Genauer gesagt, etwa 4 Stunden, oder der verliert. Dann weiter auf der A1 Zürich richtig Band zwischen Gunzgen Nord und Wangen an der Aare. Der verliert er bis zu 20 Minuten. Und das wäre es eigentlich schon fast. Ich wünsche eine gute Fahrt und kommt gut an unser Ziel an.
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0: Sonnencreme einpacken, heute Morgen Wasserflaschen auffüllen, genug trinken und den Himmel im Auge behalten, weil es könnte hier und da lokal mal sein, dass es ein Gewitter gibt. Und sonst meistens eigentlich freundlich. Die Temperatur heute Nachmittag bei 35 Grad. Schönen guten Morgen zusammen.
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0: Guten Morgen.
1: Guten Morgen.
0: Willkommen im Sommer. Willkommen bei den Sommerhits um 20.07 Uhr.
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1: Ja, wenn heute eine Zeitmaschine vor dem Studio würde stehen, wir würden direkt in die Sommerferien 1997 reisen. Aber wir brauchen keine Zeitmaschine. Mhm. Wir haben nämlich Sommerhits für dich.
0: Genau, mit Hansen und Mbapp dann im Discman. Wisst ihr noch? Ich weiss es nämlich noch. Der ist ein Pop-Rocket aus dem 97, der mega fröhlich tönt und gleich darum geht, wie schnell Beziehungen vergehen und wer am Schluss vom Tag bei jemandem bleibt und wer nicht.
1: Oder mit Ricky Martin und Maria im Strandradio.
0: Natürlich!
1: Der Latin-Pop-Hit, der so ein der internationale Durchbruch war von Ricky Martin und der immer noch für Sommer- und Feriengefühl sorgt.
0: Was ist also für euch der grosse Sommerhit?
1: Schickt ein 1 für Hansen und ein 2 für Ricky Martin als WhatsApp auf 079 889 8999. Eure Wahl noch vor den 8. Uhr Morgen.
0: Ja, sagt uns, was ihr hören wollt.
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0: gibt Montage, die wehtun, und es gibt Montage nach einem Sommerwochenende. Wir machen es zusammen ein bisschen leichter mit gutem Sound. So ein wirklich wie Nervenbalsam. Danke dir, Olivia Dean. Florida. Und um 11 Uhr für einen guten Start in die neue Woche.
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0: Das sind die aktuellen News um 7:30.
3: Ich bin Roel Köppel. Guten Morgen.
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3: Die Hitzewelle in der Schweiz hat einen neuen Höhepunkt erreicht. Erstmals in diesem Jahr sind Temperaturen von über 36 Grad gemessen worden. Besonders heiß war es in der Nordwestschweiz. So wurden in Gösgen im Kanton Solothurn und im aargauischen Döttingen jeweils 36,3 Grad gemessen. Laut SRF Meteo könnte es in den kommenden Tagen sogar noch heißer werden. Vor dem Amtsgericht Solothurn-Lebern muss sich heute ein 22-Jähriger wegen Mordes verantworten. Er soll vor 3 Jahren in Bellach eine 17-Jährige absichtlich totgefahren haben. Der Schweizer war damals noch am Tatort festgenommen worden. Er hatte die Tat gestanden und befindet sich im vorzeitigen Vollzug. Wie die Staatsanwältin in der Anklageschrift schreibt, war der Beschuldigte in jener Nacht auf dem Heimweg. Dabei sei ihm der Gedanke gekommen, wie es wohl sei, jemandem das Leben zu nehmen. Nach den Gesprächen zwischen den USA und dem Iran auf dem Bürgenstock wird es nun weitere Verhandlungen auf tieferer Stufe geben. Ziel sei es, innerhalb von 60 Tagen ein finales Abkommen zu erreichen, hieß es in der Nacht in einer gemeinsamen Erklärung der Vermittler Katar und Pakistan. Die entsprechenden Gespräche sollen in den nächsten Tagen auf dem Bürgenstock fortgesetzt werden.
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3: An der Fußball-Weltmeisterschaft gewinnt in der Gruppe H Spanien gegen Saudi-Arabien mit 4:0. Uruguay und Kap Verde trennen sich 2:2 unentschieden. In der Gruppe G gewinnt Ägypten gegen Neuseeland mit 3:1. Das Spiel Belgien-Iran geht mit 0:0 aus.
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5: Aktuell auf der Autobahn A6 Lies Richtung Bern zwischen Lies Süd und Schüpfen. Stau wegen einem Unfall. Verlieren dort bis zu einer Viertelstunde. Weiter auf der A1 Zürich Richtung Bern zwischen Rotrist und Herkingen. Dort hat es auch einen Unfall gegeben. Dort verlieren der aktuell auch ein bisschen Zeit. Und in die Gegenrichtung nehmen noch die gleiche A1 Zürich Richtung Bern zwischen Gunzgenort und Wangadraren. Und dort müsst ihr aktuell noch ein bisschen anstehen. Wünsche viel Geduld und gute Fahrt.
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0: Ja, es ist heute wieder die Art von Hitze, die sich selbst am Morgen Kaffee überlegt, aber nicht lieber als Eiskaffee eine Karriere soll durchstarten. 33 bis 35 Grad gibt es heute. Lokal könnte hier und da mal noch ein Gewitter geben oder ein paar Regentröpfe. Aber ja, sonst gibt es einen weiteren richtig heissen Sommertag.
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0: Ich bin Nigel Talk.
5: Mein Name ist Noemi Brückhaus.
0: Guten Morgen zusammen.

0: Im Sommer passiert etwas Komisches mit uns. Willkommen am 22. Morgen, um 20 vor 8.
1: Guten Morgen.
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0: Seit gestern, 21. Juni, ist ja eigentlich offiziell Sommer. Obschon wir da sowieso seit ein paar Tagen Vollgas spüren. Und eben, müsst ihr wirklich mal achten, im Sommer passiert etwas Komisches mit uns. Bei über 30 Grad Aussentemperatur steigt offenbar unsere Fantasie.
1: Ja, wir sagen plötzlich Sachen, wo wir wissen, dass wir sie schlussendlich eh nicht werden einhalten. Wie zum Beispiel.
0: Ja, genau. Wie zum Beispiel so Sätze wie: Oh, heute Abend gehe ich dann früh ins Bett. Schlussendlich macht man es dann gleich nicht, oder? Oder das ist jetzt meine letzte Glasse von heute.
1: Zack, eine zweite Glasse. Ja. Oder morgen stehe ich früh auf und nutze den ganzen Tag. Ist auch so ein Satz, der schlussendlich einfach nicht stimmt. Oder in diesen Ferien lese ich jetzt wirklich mal ein ganzes Buch.
0: Oder auch so ein Satz, wo man sagt: Nein, komm, ich brauche keine Fenty, so heiß wird schon nicht.
1: Hey, wir wünschen einfach einen guten, neuen Hitzetag heute.
0: Unbedingt.
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0: Schön, seid ihr bei uns.
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0: Ich kann mir fast einbilden, dass es so kühlende Wassertröpfchen sind. Elton John, Britney Spears, Hold Me Closer. Guten Montagmorgen, 8:15 war es.
1: Und wir schauen auf die Autobahn A6, Lys Richtung Bern, zwischen Lys Süd und Schöpfen, der aktuelle Unfall. Braucht es gerade ein bisschen mehr Geduld, der auf der A1 Zürich Richtung Bern zwischen Rotrist und Herkingen stehen, so wegen einem Unfall. Auf der A1 Zürich Richtung Bern zwischen Kirchberg und Schönbühl verlieren die aktuelle Zeit. Und auf der A1 Zürich Richtung Bern zwischen Gunzgenor und Wangen-Draren, dort stocken es aktuell auch auf mehreren Abschnitten. Ich wünsche euch viel Geduld und gute Fahrt.
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0: Jeden Morgen könnt ihr uns sagen, was ihr gerne hören würdet.
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0: Und heute Morgen zu Hause alle sind die Sommerhits hier gestanden, wo wir wirklich irgendwie auch schon auf dem Discman gehört haben. Zum einen.
2: Ein richtig guter Sound von Hanson mit Mbop.
0: Oder ihr habt auch noch auswählen, ob ihr den Strand-Song hier hören wollt.
2: Ricky Martin mit Maria.
0: Schlussendlich ist es rausgekommen.
2: 87%, ziemlich klare Sache. Und zwar wollt ihr wirklich von Ricky Martin Maria hören an diesem Montagmorgen.
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0: Da kommt er in voller Länge und jetzt können wir schon ins Morgenkaffee, weißt du, so ein Cocktailschirbli noch reinstellen, oder? Ein paar
2: Reiswürfel.
0: Genau. Von uns für euch, Ricky Martin Maria.

0: wird. Ach, die Sonne ist schon wieder voll im Einsatz und sie meint die Woche fast zu gut mit uns, oder? Es ist Hochsommer. Musik, die so ein wie ein kühles Lüftchen dazu weht. Der Michael Schulze. Und der Justin Timberlake. In der nächsten halben Stunde bei Radio Bern 1.
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6: Ich bin Roel Köppel. Guten Morgen.
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6: Der Bundesrat will eine Schweizer Bewerbung für die Olympischen Winterspiele 2038 unterstützen. Die entsprechende Vorlage und die Beiträge stellt Sportminister Martin Pfister heute in Bern vor. Danach kann das Parlament entscheiden. Die Schweiz verfügt im Bewerbungsprozess beim Internationalen Olympischen Komitee derzeit über eine privilegierte Stellung und hat bis Ende 2027 Zeit, ein konkretes Konzept vorzulegen. Vor dem Amtsgericht Solothurn-Lebern muss sich heute ein 22-Jähriger wegen Mordes verantworten. Er soll vor 3 Jahren in Bellach eine 17-Jährige absichtlich totgefahren haben. Der Schweizer war damals noch am Tatort festgenommen worden. Er hatte die Tat gestanden und befindet sich im vorzeitigen Vollzug. Wie die Staatsanwältin in der Anklageschrift schreibt, war der Beschuldigte in jener Nacht auf dem Heimweg. Dabei sei ihm der Gedanke gekommen, wie es wohl sei, jemandem das Leben zu nehmen. Spezialisten der Armee haben gestern Abend eine Handgranate kontrolliert gesprengt. Ein Taucher hatte den Blindgänger im Rhein gefunden und am Ufer abgelegt, wie die Basler Kantonspolizei mitteilt. Wegen der kontrollierten Sprengung war gestern Abend die Schifffahrt auf dem Rhein unterbrochen. In der tschechischen Hauptstadt Prag haben tausende Menschen gegen die Abschaffung der Rundfunkgebühren demonstriert, wie lokale Medien zeigen. Die Menschen befürchten einen Verlust der Medienfreiheit und der unabhängigen Berichterstattung. Die Regierung will öffentlich-rechtliche Medien künftig direkt aus dem Staatshaushalt finanzieren. Außerdem sollen die finanziellen Mittel gekürzt werden. Für heute haben Angestellte öffentlich-rechtlicher Radio- und Fernsehsender aus Protest gegen die Pläne einen Warnstreik angekündigt.
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7: Es ist mittlerweile eine Sache auf der A6 Lys Richtung Bern. Zwischen Lys Süd und Schüpfen, dort ist die Autobahn aktuell gesperrt wegen Bergung der Unfallfahrzeuge. Es hat dort nämlich am früheren Morgen einen Unfall gegeben. Verliert dort also ziemlich Zeit auf der A1 Richtung Bern zwischen Rotrisch und Herkingen. Und dort steht wegen einem Unfall, der hat er 20 Minuten länger. Auf der A1 Richtung Bern zwischen Kirchberg und Schönbühl, dort braucht es aktuell auch mehr Geduld. Und auf der A1 Richtung Bern zwischen der Raststätte Gunzgenorten und Wangadraren, und dort stocken es auf mehreren Abschnitten. Wünsche viel Geduld und gute Fahrt.
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0: Das Wetter erfindet für die neue Woche nichts anderes. Auch heute meistens sonnig. Könnte zwar lokal mal eher sein, dass es ein Gewitter gibt oder ein paar Tröpfe. Das bei 18 Grad im Moment und 35 Grad am Nachmittag.

0: Guten Morgen an dem Montag, 22. Juni.
1: Guten Morgen.
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1: Habt ihr so genossen, das Weekend, sommerliches Wetter und Programm, wo man sich fast nicht entscheiden konnte, was machen? Wie bei dir, nie?
0: Ja.
1: Am Freitag auf Insta von dir ein Bild gesehen von einem Karussell und im Hintergrund zu Münster. Und am Samstag eine Insta-Story von einem Rockkonzert.
0: Ja, am Freitag war ich am Berner Stadtfest, wie ganz viele von euch auch. Und am Samstag dann am Totenhosen-Konzert in Zürich.
1: 170'000 Leute waren am Stadtfest. Wie war es, Nini?
0: Hey, Stadtfest im Fall, muss wirklich sagen, ein richtig schönes Fest. Und im Fall fast ein bisschen der Groove wie eine Fasnacht im Sommer, einfach ohne Verkleidung.
1: Ja.
0: Und das Totenhosen-Konzert, ja. Es hat einem weggeblasen. Und immer wieder sind sich die 50'000 Menschen im Letzten in den Armen gelegen. Und der Gambino hat auch wunderbare Worte immer wieder als Publikum gehabt. Sehr sympathisch, muss ich sagen. Und das ganze Stadion hat immer wieder mitgesungen bei den grossen Hits natürlich von ihnen.
1: Ja, egal ob Stadtfest, Totenhosen oder einfach der Sommer irgendwo am Wasser genossen oder auch alles zusammen. Wir hoffen, ihr hattet ein gutes Weekend gehabt.
0: Vielleicht sogar in dieser Reihenfolge.
1: Ja, kann sein.
0: Radio

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0: Vier um 8 ist es.
1: Und aktuell auf der A6 Lies Richtung Bern braucht es ziemlich Geduld zwischen Lies Süd und Schöpfen. Dort ist die Autobahn gesperrt wegen einem Unfall. Dort werdet umgeleitet. Dort müsst ihr also wirklich gerade ein bisschen Zeit einberechnen. Und dann auf der A1 Tür Richtung Bern zwischen Rotrist und Herkingen. Und dort stauen sie. Dort verlieren ihr aktuell 20 Minuten. Und auf der A1 Tür Richtung Bern zwischen Gunzgenort und Wangen an der Aare. Und dort braucht es aktuell mehr Geduld. Wünsche ich dir natürlich und gute Fahrt.
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0: Wir können uns sehr gut vorstellen, dass es euch draussen auch ähnlich geht. Auch noch vorhin ist gerade ein Arbeitskollege von uns reingekommen.
1: Und der hat gefuttert.
0: Schweissgebadet. Ja. Schweissgebadet.
1: Ja, da hat man gemerkt, so Hitze. Ist nicht für alle etwas.
0: Ja, und das ist schon jetzt ein Thema, also zwischen 8 und halb 9, dass vielen schon zu warm ist. Ja, auf jeden Fall, ja, schon 21 Grad. Das heute Nachmittag wird es aber dann nochmal wärmer, bis zu 35 Grad. Einfach lokal könnte es mal sein, dass es ein Gewitter gibt. Zusammen gehen wir durch das Tagli. Herzlich willkommen im Menti.
1: Guten Start.

0: 8. Guten Morgen zusammen.
1: Guten Morgen.
0: Noe, glaubst du, sie haben es schon selber gemerkt, unsere lieben Hörerinnen und Hörer?
1: Ja, ich glaube, wenn wir jetzt sagen, was wir meinen, fühlt sich sicher der eine oder die andere so richtig angesprochen und ertappt.
0: Aber schon. Wir reden davon. Es gibt doch so gewisse Sätze im Sommer, die wir zwar sagen, aber eigentlich schon von Anfang an wissen, die Geschichte, die geht schlussendlich dann gleich ein bisschen anders aus. Schlussendlich.
1: Ja, wenn man zum Beispiel in die Ferien geht und sagt, das Mal packe ich wirklich wenig und leicht. Und er steht man dort beim Check-in-Schalter. Zack, Übergepäck. So muss man fliegen. Oder zum Beispiel, heute fahren wir wirklich früh los, dann kommen wir nicht in den Stau. Ja, und dann steht man vor dem Gotthard. Ja.
0: Aber alles so Zeug, wo man sich einredet im Sommer. Oder was man auch so sagt, wo er eben nicht so ist, so im Sinne von, ja, der Schatten da jeder lenkt.
1: Oder?
0: Genau, oder ich gehe nur horti noch schnell raus. Ja.
1: Und erst Nacht um 12 ist man immer noch nicht daheim und bestellt noch den letzten Apéro.
0: Ja. Oder der hier. Wir finden sicher problemlos noch einen Parkplatz am See.
1: Logisch.
0: Auch so ein Satz, der dann anders kommt. Oder der, ich brauche keinen Schirm, die App zeigt nur 30% Regenwahrscheinlichkeit an.
1: Und zack, dann kommt das Gewitter.
0: Zack, Radio Bang Ace. Aber heute sollte es hoffentlich gut kommen. Ob schon ein bisschen Gewitterneigung könnte es geben, aber eben, wir wissen ja, was wir uns einreden.
1: Ja.

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1: Ein Berner Stadtfest, Grillabend, die Totenhosenkonzerte im letzten See oder Garten. Irgendetwas treibt man vom Wochenende noch ein bisschen mitzukommen. Das eine oder andere, der vielleicht auch ein bisschen Mühe gemacht hat und gleichzeitig aber auch glücklich. Und genau mit diesem Gefühl starten wir doch jetzt damit die neue Woche. Unterstützt mit gutem Sound. Danke und ewig Geld. Der Nea. Und dem Harry Styles. Dazu seid ihr selbstverständlich immer wieder top informiert rund um Bern, Schweiz und Welt. Jetzt mit den News um 8:30.
2: Ich bin Roel Köppel. Guten Morgen.
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2: Der Bundesrat will eine Schweizer Bewerbung für die Olympischen Winterspiele 2038 unterstützen. Die entsprechende Vorlage und die Beiträge stellt Sportminister Martin Pfister heute in Bern vor. Danach kann das Parlament entscheiden. Die Schweiz verfügt im Bewerbungsprozess beim Internationalen Olympischen Komitee derzeit über eine privilegierte Stellung und hat bis Ende 2027 Zeit, ein konkretes Konzept vorzulegen. Vor dem Amtsgericht Solothurn-Lebern muss sich heute ein 22-Jähriger wegen Mordes verantworten. Er soll vor 3 Jahren in Bellach eine 17-Jährige absichtlich totgefahren haben. Der Schweizer war damals noch am Tatort festgenommen worden. Er hatte die Tat gestanden und befindet sich im vorzeitigen Vollzug. Wie die Staatsanwältin in der Anklageschrift schreibt, war der Beschuldigte in jener Nacht auf dem Heimweg. Dabei sei ihm der Gedanke gekommen, wie es wohl sei, jemandem das Leben zu nehmen. Spezialisten der Armee haben gestern Abend eine Handgranate kontrolliert gesprengt. Ein Taucher hatte den Blindgänger im Rhein gefunden und am Ufer abgelegt, wie die Basler Kantonspolizei mitteilt. Wegen der kontrollierten Sprengung war gestern Abend die Schifffahrt auf dem Rhein unterbrochen. In der tschechischen Hauptstadt Prag haben tausende Menschen gegen die Abschaffung der Rundfunkgebühren demonstriert, wie lokale Medien zeigen. Die Menschen befürchten einen Verlust der Medienfreiheit und der unabhängigen Berichterstattung. Die Regierung will öffentlich-rechtliche Medien künftig direkt aus dem Staatshaushalt finanzieren. Außerdem sollen die finanziellen Mittel gekürzt werden. Für heute haben Angestellte öffentlich-rechtlicher Radio- und Fernsehsender aus Protest gegen die Pläne einen Warnstreik angekündigt.
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4: Immer noch die Autobahn A6 Lies Richtung Bern zwischen Lies Süd und Schüpfen, wo gesperrt ist, das wegen einem Unfall, was im früheren Morgen gegeben hat. Der läuft aktuell Bergungsarbeiten, verlieren der mindestens 20 Minuten. Eine Umleitung die ist signalisiert und auf der A1 Zürich Richtung Bern zwischen Rotrist und Herkingen. Auch der hat es einen Unfall gegeben, der verlieren der bis zu 20 Minuten. Und auf der A1 Zürich Richtung Bern zwischen der Raststätte Gunzgen Nord und Wangen an der Aare. Auch der verlieren der aktuelle Zeit auf mehreren Abschnitten. Ich wünsche euch viel Geduld und gute Fahrt.
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1: Alle die von euch, die einen Job haben, wo man draussen am Machen ist oder irgendwo müssen arbeiten, wo man nicht kühlen kann, ihr seid unsere Helden. Auch heute wieder bei 35 Grad. Einzig hier und da könnte es lokal mal so ein bisschen, sage jetzt mal, eine Abkühlung geben mit einem Gewitter.
3: 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Und der Nicole Zaug.
1: Und dem Neufriburghaus.
4: Ganz guten Morgen.
1: Schön seid ihr bei uns. David Guetta, Sia, Beautiful People. Maßgeschneiderter Sound für ganz guten Wochenstart.

Es ist heute wieder so heiss, dass sich selbst euer Morgenkaffee irgendwie überlegt, vielleicht lieber als Eiskaffee eine Karriere zu starten. Und von diesem Geräusch kann man sowieso irgendwie nie genug überkommen, oder? Egal zu welcher Tageszeit. Mittlerweile ist es aber 20 vor 9. Herzlich willkommen im Menti in der neuen Woche mit Musik, die gut tut. Der Harry Styles mit American Girls.

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1: Ja, und immer noch ein bisschen länger geht es aktuell auf der Autobahn A6 Lys Richtung Bern zwischen Lys Süd und Schüpfen. Die ist immer noch gesperrt und zwar bis um 11 Uhr am Morgen. Dort ist eine Umleitung signalisiert, also der braucht es aktuell einfach ein bisschen mehr Geduld. Dann auf der A1 Zürich Richtung Bern zwischen Rotrist und Herkingen, der hat so einen Unfall gegeben, dort verliert er bis zu 20 Minuten. Und dann auch noch auf der A1 Zürich Richtung Bern zwischen Rastatt-Gunzgenort und Wangen an der Aare, wo der aktuell ein bisschen mehr Zeit müsse berechnen. Ich wünsche euch viel Geduld und gute Fahrt.
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0: Auch heute wieder ein weiterer Hitzetag bei einer Temperatur von maximal 35 Grad. Mit lokal hier und da ein paar Gewitter, die es mal geben könnte. Guten Morgen zusammen.
1: Gebigen Start in den Montag.

0: So, schönen guten Morgen zusammen. Mögt ihr noch? Weil auch heute wird es nämlich wieder heiss. 34 Grad. Schönes gutes Tag zusammen.
1: Guten Morgen.
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0: 34 Grad ist schon ein bisschen eine Temperatur, die es glaube ich, vielen so zu warm ist. Und ich meine, seit gestern eigentlich ein hochoffizieller Sommer, seit dem 21. Juni.
1: Ja, und das Lustige ist ja, im Sommer, es gibt immer so Leute, die sich Sachen einreden und das so voller Überzeugung sagen, wo wir eigentlich schon von Anfang an wissen, das wird nicht passieren.
0: Es ist so. Wie zum Beispiel so eine Aussage wie «Heute ist die nur eine Klasse». Mhm. Oder «Ab sofort gehe ich nur noch mit dem Velo arbeiten, weil es ist ja einfach schönes Wetter und schön angenehm».
1: Und er ist auch die Klimaanlage vom Auto gleich ein
0: bisschen gäbiger. Ja.
1: Oder wenn man eben noch weggeht und er sagt «Ja, nein, Jacke brauche ich nicht heute, ist ja wirklich genug warm, ich werde schon nicht kalt haben». Naja, und er am Fröhrle. Oder «Was, es sollte noch gewittern? Ja, komm, das zieht eh vorbei». Und er «Zack».
0: Total. Und der Satz ist schon so einer, wo man im Sommer sagt und eigentlich weiss, es stimmt nicht. So ein bisschen, hey, ich gehe nur kurz an die Sonne, weisst du, ich brauche keine Sonnencreme.
1: Das sagst du immer.
0: Hey!
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0: Stimmt nicht, schau, ich habe ganz viel mitgenommen.
1: Ja, Eincreme nicht vergessen heute.
0: Und genug Wasser trinken. Und natürlich genug Radio Bern 1 hören. Für euch nur das Beste vom Besten. Beyoncé mit Halo.
1: Passende Abkühlung.
0: Gleich 9.

0: Ganzen guten Morgen. Und hey, den ganz frühen Morgen haben wir zusammen schon gepodigert. Und ich meine, jetzt seid ihr auch hoffentlich gleich in der Dünnepause, könnt ihr irgendwie etwas Feines beißen, wo ihr irgendwie seit morgen um 6 Uhr schon im Täschchen habt oder im Kühlschrank. Nehmt eine kurze Zeit. Vielleicht nicht unbedingt zuerst raus an die heisse Sonne, aber einfach schön schnell ein bisschen verschnaufen. Mit unserer Musik für euch, mit Glockenbach. Brian Adams. Einer von meinen momentan absoluten Lieblingen und ich hoffe, es geht euch genau gleich. Die Olivia Dean.
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0: Die aktuellen News um 9
4: Uhr. Ich bin Roy Köppel. Guten Morgen.
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4: Der Bundesrat will eine Schweizer Bewerbung für die Olympischen Winterspiele 2038 mit bis zu 200 Millionen Franken unterstützen. Die entsprechende Vorlage und die Beiträge stellt Sportminister Martin Pfister heute in Bern vor. Danach kann das Parlament entscheiden. Die Schweiz verfügt im Bewerbungsprozess beim Internationalen Olympischen Komitee derzeit über eine privilegierte Stellung und hat bis Ende 2027 Zeit, ein konkretes Konzept vorzulegen. Nach den Gesprächen zwischen den USA und dem Iran auf dem Birkenstock wird es nun weitere Verhandlungen geben, wie eine gemeinsame Erklärung der Vermittler Katar und Pakistan zeigt. Mary Milanovic.
6: Das Schweizer Aussendepartement ist zufrieden mit den konstruktiven Gesprächen. Auch die zweite Gesprächsrunde soll auf dem Bürgerstock stattfinden. Ziel sei es, in den nächsten 60 Tagen ein finales Abkommen zu erreichen und den Krieg endgültig zu beenden. Unter anderem soll es eine Arbeitsgruppe geben, die für das iranische Atomprogramm zuständig ist. Die Gespräche sollten noch diese Woche stattfinden. Gestern Abend hat es aber gewirkt, als könnten die Verhandlungen platzen. Die iranische Delegation hat sich kurz überlegt, abzureisen, weil der US-Präsident Donald Trump auf den sozialen Medien Drohungen ausgesprochen hat.
4: Spezialisten der Armee haben gestern Abend eine Handgranate kontrolliert gesprengt. Ein Taucher hatte den Blindgänger im Rhein gefunden und am Ufer abgelegt, wie die Basler Kantonspolizei mitteilt. Wegen der kontrollierten Sprengung war gestern Abend die Schifffahrt auf dem Rhein unterbrochen.
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7: Immer noch auf der A6 Lys Richtung Bern zwischen Lys Süd und Schöpfen ist die Autobahn immer noch gesperrt wegen einem Unfall. Das bis am 11 Uhr am Morgen wegen Bergungsarbeiten. Da braucht es also ein bisschen mehr Geduld. Und auf der A1 Zürich Richtung Bern zwischen Rastedt, Gunzgenort und Wang an der Aare. Auch dort stockt es aktuell auf mehreren Abschnitten. Sonst sieht es gut aus. Gute Fahrt wünsche ich.
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0: Richtig heiß, zwischen 33 und 35 Grad gibt es. Lokal haben wir die Meldung, dass es mal noch hier vereinzelt könnte ein Gewitter geben. Die Temperatur im Moment schon bei 23 Grad. Trinken genug Wasser und wenn ihr aus Atomen geht, unbedingt eingremeln.
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0: Ich bin Nicole Talk.
7: Mein Name ist Neu-Friburg-Haus.
0: Und wir wünschen einen guten Tag.
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Was für ein Song, wo wir einfach immer wieder und immer noch gerne hören. Brian Adams, Summer of 69, guten Montagmorgen zusammen. 4 auf 9 war es. Und ich kann euch sagen, wir können im Fall zaubern. Im besten Fall auch irgendwie ein bisschen kühles, nass in eure Nähe, oder? Dass man sich an diesem warmen Tag irgendwie ein bisschen abkühlen kann. Oder ein Ventilator in die Nähe. Aber zaubern hier bei Radio Bern 1 klingt im Fall noch mal viel cooler. Dank der Lazy Gaga. Abracadabra. Ihr Song. Und eben, probiert doch irgendetwas herzuhexen, herzuzaubern, was auch immer. Auf jeden Fall, ich zauber euch einen richtig guten Moment im Morgen.

0: halb zehn im Berner Island. Das Wochenende ist vorbei, aber der Sommer definitiv nicht. Vor uns liegt eine Woche mit Party, Klassen, Schotterplatz, Roulette. Und wir haben Musik dazu. Noch vor der Zähne. Milo. Leonie. Und noch viel mehr.
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0: Dazu der Blick auf Berner Strassen. Aktuell sieht es eigentlich einigermaßen gut aus. Und ich habe da noch eine Meldung auf der A1. Zürich Richtung Bern zwischen der Roststätte, Gunsgenort und Wagen an der Aare. Dort stockt es noch gerade. Passt auf und kommen wir sicher an.
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0: Und dazu eben ist man, glaube ich, so ein froh, wenn man irgendwie ein bisschen am Schatten nachschleichen kann oder irgendwie das Klimaanlage im Auto und in den jeglichen Räumen funktioniert. Es wird auch wieder heute warm, 34 Grad. Trinken genug.
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0: Und ganz klar, oder? Die Sonne an, Wetter und Liebhaber unter uns, die freut es natürlich. My lucky day. Für alle die, die es nicht genug warm kann sein. Der Milo. Hallo zusammen.

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3: Ich bin Rahel Köppel.
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3: Der Bundesrat unterstützt die Schweizer Kandidatur für die Olympischen und Paralympischen Winterspiele 2038. Dafür beantragt er beim Parlament einen Bundesbeitrag von maximal 200 Millionen Franken, erklärt Bundesrat Martin Pfister.
4: Die Mittel werden primär für die Paralympischen Spiele, die Verbilligung des ÖV und andere Aufwände der Trägerorganisationen verwendet. Hinzu kommen Kosten der Sicherheit. Der Bundesbeitrag ist somit klar begrenzt.
3: Für ein allfälliges Defizit soll der Bund nicht aufkommen. Die Organisatoren rechnen mit Kosten von 2,2 Milliarden Franken und wollen eine Defizitgarantie von 200 Millionen Franken privat finanzieren. Nach den Gesprächen zwischen den USA und dem Iran auf dem Birkenstock wird es nun weitere Verhandlungen geben, wie eine gemeinsame Erklärung der Vermittler Katar und Pakistan zeigt. Mary Milanovic.
5: Das Schweizer Aussendepartement ist zufrieden mit den konstruktiven Gesprächen. Auch die zweite Gesprächsrunde soll auf dem Bürgerstock stattfinden. Ziel 6, in den nächsten 60 Tagen ein finales Abkommen zu erreichen und den Krieg endgültig zu beenden. Unter anderem soll es eine Arbeitsgruppe geben, die für das iranische Atomprogramm zuständig ist. Die Gespräche sollten noch diese Woche stattfinden. Gestern Abend hat es aber gewirkt, als könnten die Verhandlungen platzen. Die iranische Delegation hat sich kurz überlegt, abzureisen, weil der US-Präsident Donald Trump auf den sozialen Medien Drohungen ausgesprochen hat.
3: Hunderte Schulen bleiben wegen der Hitze in Frankreich geschlossen. Laut dem Bildungsminister seien 845 Grund- und Mittelschulen betroffen. Schulen, die geöffnet haben, würden ihre Stundenpläne anpassen und die Schülerinnen und Schüler am frühen Nachmittag nach Hause schicken. Insgesamt sind 53 Millionen Menschen in Frankreich von der Hitzewelle betroffen.
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3: Es staut auf der A1 Richtung St. Gallen zwischen Dietikon und dem Gubrisch-Tunnel. Dann auf dem Westring Richtung Chur zwischen Urdorf Süd und Zürich West. Dann staut es auf der A3 Richtung Basel zwischen Urdorf Süd und dem Limmataler Kreuz. Und auf der A6 Richtung Bern zwischen Liss Nord und Liss Süd. Dann staut es auf der A1 Richtung Zürich zwischen dem Rastplatz Balterschwil und Zürich Ost. Und auf der A1 Richtung Bern zwischen der Raststätte der Gunzgen Nord und Önsigen. Gute Fahrt euch!
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7: Das Wetter heute richtig heiß, 34 bis 36 Grad warm wird es im Bern 1 Land. Auf Abend kann es dann eher vereinzelt Hitzegewitter geben.
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7: Mein Name ist Noe Friberkhaus, zusammen sind wir unterwegs an diesem Montagvormittag.
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3: Ich bin Rahel Köppel.
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3: Die Stadt Bern kämpft weiter gegen rote Zahlen. Für das nächste Jahr budgetiert der Gemeinderat ein kleines Defizit von 2,5 Millionen Franken. Das entspricht 1,6 Promille des städtischen Gesamtaufwands, wie die Stadt Bern mitteilt. Auch 2028 ist gemäß Aufgaben- und Finanzplan eine rote Null zu erwarten. Danach werden Überschüsse angestrebt. Ziel des Gemeinderats sind Budgets ohne massive Sparpakete, wobei die Steueranlage von 1,54 nicht angetastet werden soll. Der Bundesrat unterstützt die Schweizer Kandidatur für die Olympischen und Paralympischen Winterspiele 2038. Er beantragt dem Parlament dafür einen Beitrag von maximal 200 Millionen Franken. Für ein mögliches Defizit will der Bund jedoch nicht haften. Dieses soll durch private Sponsoren gedeckt werden, sagt Bundesrat Martin Pfister.
4: Private Unternehmen sind vom Potenzial dieses Anlasses überzeugt, über den Sport hinaus, für Wirtschaft und Gesellschaft in der Schweiz.
3: Der Bundesbeitrag von 200 Millionen Franken ist an die Bedingung geknüpft, dass Kantone und Gemeinden mindestens denselben Betrag beisteuern. Als nächstes entscheidet das Parlament. Der britische Premierminister Keir Starmer hat seinen Rücktritt erklärt, dies nach Monaten der Kritik. Vor den Kabinettsmitgliedern und anschließend Medienvertretern gab er bekannt, er gebe das Amt als Premierminister ab und werde seine Nachfolge uneingeschränkt unterstützen. Starmer trat das Amt im Juli 2024 an.
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3: Es staut auf dem Nordring Richtung St. Gallen zwischen dem Limmataler Kreuz und dem Gubrisch-Tunnel und dann auf der A3 Richtung Basel zwischen Urdorf Nord und dem Limmataler Kreuz und auch auf der A3 zwischen Eiken und Rheinfelden Ost. Eine gute und vor allem sichere Fahrt.
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6: Das Wetter heute richtig heiß, 34 bis 36 Grad warm wird es im Bern 1 Land. Auf Abend kann es dann eher vereinzelt Hitzegewitter geben.
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6: Ich hoffe, ihr haltet es noch einigermaßen aus. Mit der Hitze geht noch eine Stunde, dann geht es in die wohlverdiente Mittagspause. Finde ich am Mikrofon, der neue Fieberkuss.
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Ja, was gäbe es Besseres als Strandfeeling an so einem heissen Mandy? Und erst noch dazu, schauten schauen. Wir laden euch ins Public Viewing am Summer Beach zu Bern. Und zwar für das Spiel Österreich gegen Argentinien, heute Abend um 7 Uhr. Und gerade über Neslange für 6 Personen gibt es dann noch einmal. Und zwar kurz nach der 12. Also schon mal das Telefonnummer zum Vormerken 031 327 11 22. Und mit etwas Glück ist das Abendprogramm von der Mandy für mich schon geregelt. Zusammen sind wir unterwegs Richtung Mittag. Jetzt mit der Joy Marlene und I Think I'm in Love. Wünsche gutes Arbeiten.

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6: Ich bin Rahel Köppel.
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6: Die Stadt Bern kämpft weiter gegen rote Zahlen. Für das nächste Jahr budgetiert der Gemeinderat ein kleines Defizit von 2,5 Millionen Franken. Das entspricht 1,6 Promille des städtischen Gesamtaufwands, wie die Stadt Bern mitteilt. Auch 2028 ist gemäß Aufgaben- und Finanzplan eine rote Null zu erwarten. Danach werden Überschüsse angestrebt. Ziel des Gemeinderats sind Budgets ohne massive Sparpakete, wobei die Steueranlage von 1,54 nicht angetastet werden soll. Flugpassagiere dürfen in Zürich künftig größere Flüssigkeitsbehälter im Handgepäck mitnehmen. Ab Freitag können Behälter mit bis zu 2 Litern Flüssigkeit mitgenommen werden, teilt der Flughafen Zürich mit. Zudem müssen Flüssigkeitsbehälter dank der neuen CT-Scanner nicht mehr in separate Beutel abgepackt werden. Die neue Obergrenze gilt für Passagiere, die ihre Reise in Zürich beginnen und entsprechend die Sicherheitskontrolle dort durchlaufen. Der britische Premierminister und Labour-Chef Keir Starmer tritt zurück, dies nach Monaten der Kritik. Starmer sagte vor den Medien unter Tränen, er verlasse den wichtigsten Posten des Landes und nutze seine Zeit, um ein bestmöglicher Ehemann und Vater zu sein.
7: And when I leave the biggest job in the country, I shall spend more time on the most important job, being the best husband I can and being the best dad I can.
6: Starmer stand zuletzt unter zunehmendem Druck aus der eigenen Partei. Auch seine Umfragewerte waren enttäuschend gewesen. Er trat das Amt im Juli 2024 an.
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6: Es staut auf dem Nordring Richtung St. Gallen zwischen dem Limmataler Kreuz und dem Gubrisch-Tunnel, dann auf der A3 Richtung Basel zwischen Urdorf Nord und dem Limmataler Kreuz und zwischen Eiken und Rheinfelden Ost. Dann staut es auf der A3 Richtung Chur zwischen Wesen und Mühlehorn wegen Bauarbeiten, da gibt es eine Fahrbahnverengung. Und auf der A1 Richtung Bern in der Höhe Wangen an den Ohren gibt es eine Verkehrsbehinderung wegen einem Unfall. Dann noch ein Blick Richtung Gotthard, dort staut es auf der A2 zwischen Quinto und der Dossierstelle Airolo. Und ihr verliert etwa 20 Minuten. Eine gute und vor allem sichere Fahrt euch.
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9: Weiter schwätzen lautet das Motto heute Nachmittag. Viel Sonnenschein, trotz ein paar Schleierwochen. Und einen harmlosen Charakter. 33 bis 34 Grad haben wir heute gut begleitet von einer schwachen Beise. Morgen fangen wir wettertechnisch nicht der Haufen Neues an. Am Mittwoch glaube ich auch nicht. Und wenn man der Prognose will, glauben will, am Donnerstag ist es auch noch einmal ähnlich wie heute.
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9: Wo andere die Schulter möchtet ihr den Lionel Messi übergross erleben. Heute WM-Partie Argentinien gegen Österreich. Stellt euch vor, ihr mit 5 Lieblingsbegleitpersonen geniessen die Partie ab Grossleinwand in der feudalen Bern 1 Lounge. Die steht auf dem Summer Beach auf der grossen Schanze. Das ist noch nicht alles, die erste Runde. Wir reden von Getränkerunde, das ist besonders wichtig. Die erste Getränkerunde geht auf uns. Ist das ein Angebot? Abpfiff werden übrigens eigentlich am 7. 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Jetzt könnt ihr mir anrufen ins Studio auf 031 327 11. 2022. Mit ein bisschen Glück bekomme ich dir zusammen mit 5 Begleitpersonen die Bern 1 Lounge für heute die WM-Knüller Argentinien gegen Österreich. 031-327-1122. Mikrofon Philipp Sommerhalder. Guten Mittag.
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0: Guten Mittag, 14 Minuten ab 12 Uhr ist es.
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0: Konkret erlebt ihr Argentinien gegen Österreich. Ein WM-Genuss heute Abend am 7. Abpfiff. Die Partie erlebt auf der grossen Schanze im Summer Beach. Dort hat es die grosse, deutliche Leinwand. Da sieht man Messi und Co. eben noch deutlicher und grösser. 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Bern Ice Hörer Claudia Baumann, wie geht's?
2: Einfach ein bisschen heiß. Und sie ist gerade unterwegs. Ich gehört vom ein bisschen Tagen
0: Das ist ein guter Plan.
2: Ja, genau. Nein, heute habe ich frei.
0: Das ist noch der bessere Plan, ja, aber hallo.
2: Ja, ja. Genau.
0: Dann wünsche ich dir ganz gut.
2: Dann habe ich gedacht, die frage ich mal, ob ich heute gleich den Match schauen.
0: Hast du 5 Lieblingsbegleitpersonen?
2: Ja, ganz sicher meine Jungs, die total Fußballfans sind. Und der eine ja auch Messi.
0: Also der eine ist Messi-Fan. Ja, ich habe auch so einen daheim, einen absoluten Messi-Fan.
2: Ja, eben. Einfach nebenzu natürlich schon einbiegen, das darf ich natürlich gerne, muss ich auch noch erwähnen.
0: Vielleicht wird ja am Mittwoch dann der Fasnacht eingewechselt, der eine ist, wenn sie gegen Kanada spielen. Unser aber jetzt ist einfach mal Argentinien, Österreich, drauf. Du bist dabei in der Lounge heute Abend mit deinen 5 Begleitern. Ich wünsche dir viel Vergnügen. Das heisst Argentinien gegen Österreich ab 5 am 7.
2: Oh, super. Danke vielmals. Juhu, das ist cool.
0: Wenn ihr die Lounge für welchen Match geniessen könnt, inklusive erste Getränkerunde, das seht ihr bequem bei uns auf der App.
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0: Und jetzt gehen wir schnell auf Südfrankreich unter der Reiseleitung vom DJ Antoine.
3: Welcome

Das ist ein guter Mandy-Mittag, den wir euch da wünschen, dieser Hitzewoche. Ich hoffe, ihr seid ein bisschen im Schatten und könnt etwas Feines geniessen und etwa die Trinkpause machen, vielleicht ohne Werbeunterbruch. Das ist Exes and O's, El King auf Radio Bernays, weiterhin. Gefreuten Mittag.

0: Ja. Für euch spielen wir ganz viel Musik.
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2: Ich bin Rahel Köppel.
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2: Der britische Premierminister und Labour-Chef Keir Starmer tritt zurück, dies nach Monaten der Kritik. Starmer sagte vor den Medien unter Tränen, er verlasse den wichtigsten Posten des Landes und nutze seine Zeit, um ein bestmöglicher Ehemann und Vater zu sein.
3: And when I leave the biggest job in the country, I shall spend more time on the most important job, being the best husband I can and being the best dad I can.
2: Starmer stand zuletzt unter zunehmendem Druck aus der eigenen Partei. Auch seine Umfragewerte waren enttäuschend gewesen. Er trat das Amt im Juli 2024 an. Flugpassagiere dürfen in Zürich künftig größere Flüssigkeitsbehälter im Handgepäck mitnehmen. Ab Freitag können Behälter mit bis zu 2 Litern Flüssigkeit mitgenommen werden, teilt der Flughafen Zürich mit. Zudem müssen Flüssigkeitsbehälter dank der neuen CT-Scanner nicht mehr in separate Beutel abgepackt werden. Die neue Obergrenze gilt für Passagiere, die ihre Reise in Zürich beginnen und entsprechend die Sicherheitskontrolle dort durchlaufen. Hunderte Schulen bleiben wegen der Hitze in Frankreich geschlossen. Laut dem Bildungsminister seien 845 Grund- und Mittelschulen betroffen. Schulen, die geöffnet haben, würden ihre Stundenpläne anpassen und die Schülerinnen und Schüler am frühen Nachmittag nach Hause schicken. Insgesamt sind 53 Millionen Menschen in Frankreich von der Hitzewelle betroffen.
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2: Es staut auf der A3 Richtung Basel zwischen Urdorf Nord und dem Limmataler Kreuz und dann auch noch zwischen Eiken und Rheinfelden Ost. Und dann staut es auch noch auf der A1 Richtung Bern zwischen Niederbib und der Verzweigung Lutherbach. Dann noch ein Blick Richtung Gotthard. Dort staut es auf der A2 zwischen Quinto und der Dossierstelle Airolo. Dort verlieren ihr etwa 20 Minuten. Eine gute und vor allem sichere Fahrt.
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4: Heute Nachmittag lautet das Motto am Schatten an, Trinkpause machen, Sonnenbrille nicht vergessen und ja, Sonnencreme einschmieren. Und einfach durch 33 bis 34 Grad, die wir heute Nachmittag überkommen. Viel Sonne begleitet von ein paar dekorativen Schleierwolken. Drücken wir uns allen die Daumen, zusammen schaffen wir es.
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Wenn das Planschbecken von eurem Kind so ein bisschen zum Thermalbad wird, oder? Jetzt eine Woche, wie wir jetzt diese Woche eine haben, und bekommen und prognostiziert haben, bekommen. Wie heißt das so? Wenn ein Land, wo bist du am heissesten? Das würde ich gerne herausfinden. Machen wir doch vielleicht schnell ein WhatsApp auf Nummer 079 8 89 99. Schreibt mir doch schnell, wie ihr heisst, wo ihr wohnt und wie warm das es bei euch aktuell gerade ist. Wo ist Bern ein Land am heissesten? Freue mich auf euer WhatsApp 079 8 89 99 99.

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5: Im Studio ist der Jonathan Ernst.
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5: Der britische Premierminister und Labour-Chef Keir Starmer tritt zurück, dies nach Monaten der Kritik. Starmer sagte vor den Medien unter Tränen, er verlasse den wichtigsten Posten des Landes und nutze seine Zeit, ein bestmöglicher Ehemann und Vater zu sein.
6: And when I leave the biggest job in the country, I shall spend more time on the most important job, being the best husband I can and being the best dad I can.
5: Starmer stand zuletzt unter zunehmendem Druck aus der eigenen Partei. Auch seine Umfragewerte waren enttäuschend gewesen. Er trat das Amt im Juli 2024 an. Die Schweizer Bevölkerung hat vergangenes Jahr mehr fürs Reisen ausgegeben, aber auch ausländische Gäste haben mehr in der Schweiz ausgegeben. Die Ausgaben von ausländischen Reisenden in der Schweiz stiegen um 1,6% auf 20,5 Milliarden Franken, wie das Bundesamt für Statistik mitteilt. Die Schweizer Bevölkerung gab für Reisen ins Ausland insgesamt gut 19 Milliarden Franken aus. Die aktuelle Hitzewelle in Europa erfasst nun auch Großbritannien. Der britische Wetterdienst Met Office warnte gestern vor extremer Hitze bis mindestens Donnerstag in Teilen von England und Wales. Temperaturen können bis auf 38 Grad klettern. Damit könnte der bisherige Juni-Rekord von 35,6 Grad gebrochen werden. Dieser wurde 1976 im englischen Southampton gemessen. Darüber hinaus wird mit tropischen Nächten gerechnet, in denen die Temperatur nicht unter 20 Grad fällt.
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5: Es geht vorwärts auf der Strasse. Ich wünsche eine gute Fahrt.
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7: Und der Nachmittag wird mehrheitlich sonnig, hat nur wenige Wochen 33 bis 34 Grad. Da bekommen wir begleitet von einer schwachen Bise.
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7: Ich wünsche euch ganz, ganz viele Einschwürfel und sonst einen coolen Nachmittag im Studio. Philipp Sommerhalder, grüß dich.
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1: Wo ist Bern ein Land heute am heissesten? Dieser Frage wollen wir auf die Spur, respektive der Antwort. Schreibt uns, wo seid ihr und wie heiss ist es momentan bei euch? Das WhatsApp würde mich freuen, 079 8 89 89 99. Das Ganze geht, glaube ich, via WhatsApp-Knopf auf der Radio Bern 1 App. Wo ist Radio Bern 1 Land aktuell am heissesten? Schreibt uns doch geschenkt, würde mich freuen.

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5: Im Studio ist der Jonathan Ernst.
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5: Auf der A6 bei Grossaffoltern ist am Morgen der Anhänger eines Lieferwagens auf die Seite gekippt. Die Autobahn musste in Fahrtrichtung Bern für mehrere Stunden vollständig gesperrt werden, wie die Kantonspolizei mitteilt. Dies führte zu großen Verkehrsbehinderungen. Die Polizei wurde gegen 6:30 über den Unfall auf der A6 informiert. Der Anhänger kippte kurz nach einer Rechtskurve und blockierte den linken Fahrstreifen. Andy Burnham will britischer Premierminister werden. Das gab er kurz nach dem Rücktritt seines Parteikollegen Keir Starmer bekannt. Starmer hatte nach monatelanger Kritik heute seinen Rücktritt als Vorsitzender der Labour-Partei und als Premierminister angekündigt. Er werde alles für einen reibungslosen Machtwechsel tun und seine Nachfolge uneingeschränkt unterstützen, sagt Starmer vor den Medien.
6: And I will do everything I can to ensure an orderly handover of power. I will also give my successor my full and unequivocal support.
5: Bereits im nächsten Monat soll die Nachfolge geklärt werden. Nigel Farage, der Chef der rechtspopulistischen Partei Reform UK, fordert hingegen eine vorzeitige Neuwahl des Parlaments. Auch gewisse Vögel leiden unter der Hitzewelle. Laut der Vogelwarte Sempach kommen zwar die meisten zurecht, einige bräuchten jedoch unsere Unterstützung. Wer einen Garten hat, kann den Vögeln mit einheimischen Sträuchen, Schatten, Insekten als Nahrung und eine kühle Umgebung bieten. Wer einen Nistkasten aufgestellt hat, sollte ihn nicht an der prallen Sonne aussetzen.
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5: Es geht vorwärts auf der Strasse. Ich wünsche eine gute Fahrt.
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7: Weiterschwitzen ist das Thema heute Nachmittag. Nach wie vor viel Sonne, wenige Wochen, 33 bis 34 Grad. Das Ganze wird begleitet von einer schwachen Wiese. Und auch morgen, Dienstag und Mittwoch fangen wir nicht den Haufen an.
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7: Habt euch Sorge, habt zwei Stunden Trinkpause im Studio Philipp Sommerhalter. Grüße.
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Mein Radio bei 1 Morgen Kollege Tobi Flückiger hat am Freitag den Satz prägt, wir schwitzen nicht, nein, wir glänzen. Also, wo ist Bern Eisland aktuell am heissesten? Dieser Frage wollen wir auf die Spur, respektive der Antwort. Schreibt uns gleich ein WhatsApp, wo seid ihr und wie heiss ist es aktuell bei euch? WhatsApp freut mich auf 079 8 89 99 99 oder schnell den WhatsApp-Button brauchen auf der Radio bei 1 App. Besten Dank.

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0: Er ist ein Publikumsliebling. Jetzt müsst ihr ihn einfach nach einem Mal in den Papphosen vorstellen. Der dreht sicher nichts anderes heute. Und er besingt sich mit All-Time High. Nico Santos in der nächsten Halbstunde. Und der Sommer-Soundtrack mit Mr. President Coco Jumbo und Kamerads. Tag yourself für euch gerade nach der News.
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0: Am Ende Nachmittag mit dem aktuellen News Update um 3.
2: Im Studio ist der Jonathan Ernst.
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2: Auf der A6 bei Grossaffoltern ist am Morgen der Anhänger eines Lieferwagens auf die Seite gekippt. Die Autobahn musste in Fahrtrichtung Bern für mehrere Stunden vollständig gesperrt werden, wie die Kantonspolizei mitteilt. Dies führte zu großen Verkehrsbehinderungen. Die Polizei wurde gegen 6:30 über den Unfall auf der A6 informiert. Der Anhänger kippte kurz nach einer Rechtskurve und blockierte den linken Fahrstreifen. Die Denkmalpflege des Kantons Bern hat das über 130-jährige Dampftram der Stiftung Bernmobil Historique unter Denkmalschutz gestellt. Es handelt sich um das erste Fahrzeug dieser Art in der Schweiz, das diesen Schutzstatus erhält. Nach einer umfassenden Revision ist das Tram wieder in Betrieb. Die Temperaturen klettern weiter. In mehreren Regionen der Westschweiz wurde die Hitzewarnstufe auf 4 hohe Gefahr angehoben. Betroffen seien das Dreiseenland, Teile vom Wattland, das Zentralwallis und das Genferseebecken. Im Nordwesten galt teilweise bereits die Stufe 4. Bei Gefahrenstufe 4 kommt es laut Meteo Schweiz auch nachts zu keiner größeren Abkühlung. Nach den Verhandlungen zwischen den USA und dem Iran auf dem Birkenstock hat sich auch US-Vizepräsident J.D. Vance geäußert. Die Gespräche hätten eine gute Basis für eine definitive Einigung und ein Ende des Krieges gelegt. Der Iran habe außerdem zugesagt, wieder Atominspektoren ins Land zu lassen, so Vance. Zuvor hatte der iranische Präsident in Aussicht gestellt, den USA schriftlich zu garantieren, keine Atombombe bauen zu wollen.
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0: Kurz nach der 3, da habe ich nichts zu klagen. Ich wünsche euch eine sichere Reise durch den weiteren Nachmittag.
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0: Also, wir tun nicht schwitzen, wir glänzen. Ist gut. Das Glänzen geht weiter. Momentan haben wir 32 Grad. Das Ganze begleitet von viel Sonnenschein. Wäre es uns. Übrigens, für morgen müssen wir das Wetter technisch nicht gross umgewannen.
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0: Heiss, heisser, am heissesten. Wer bietet mehr? Vor allem, was hilft Bern 1-Hörerin Claudia?
5: Am Tagenabend ins Mazzili. Ein bisschen schwimmen.
0: Also an das Wasser und Radio Bern 1 auf der App mitnehmen, dann müsst ihr nie auf euren Lieblingssitz verzichten. Ein Mikrofon, Philipp Sommerauder, grüß dich.
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0: Was für eine Hitzewoche hat da bereits angefangen. Wie geht Bern Eisland mit der Hitze um? Katja ist Mutter und sagt...
1: Morgen früh rausgehen, Türen lüften und dann nur noch das Nötigste draus machen und drinnen still haben.
2: Mit Kids oder ist das eine gewisse Herausforderung? Wie gehst du da vor? Auf was achtest du besonders?
1: Viel trinken, dass er viel Snacks bekommt mit Flüssigkeit drin, Melonen, Beeren, so Sachen. Viel drinnen still haben und am Abend dafür draussen noch richtig auspowern mit Pedalen rumtoben.
0: Und dazu der Sommersoundtrack hören, Radio Bern, ist Rosinelli mit Hype.

der Mendi-Nachmittag mit Radio Bern 1 und mit aktuell 32 Grad, die zu Bern gemessen werden. Das sagt sich der Bern 1-Hörer Thomas. Ha! 32 Grad, das ist nichts. Jetzt Avange am Murtensee, also ein Spürchen wärmer. Und schicken wir ein Bild von seinem Thermometer. Dort steht 36 Grad. Da kommt man gleich ins Schwimmen mit dem Teddy Swims auf Radio Bern 1. Mr. Know-it-all. Wie warm ist es bei euch oder wie heiß? WhatsApp genügt auf 079 8 89 89 99. Besten Dank.

Der heutige Tag ist sicher so ein Widerspruch, nicht zuletzt wegen dem Wetter. Oder jetzt immer, ja, also bei dieser Hitze, man sollte nicht schnell machen, aber vielleicht seid ihr dran und wollt ein bisschen schneller arbeiten, für das ihr früher wie Feierabend könnt. Ich mag nichts gönnen. Willkommen bei Radio Bern 1 und willkommen zu aktuell 21 Grad. In dieser Währung fließt aktuell die Haare beim Marzili. Wenn ihr also noch kühle Nass könnt in Anspruch nehmen, wünsche ich euch viel Vergnügen. Jetzt auch mit Blood Running Red On.

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0: Und geht es einigermaßen oder braucht ihr recht noch ein bisschen mehr coolen Sound, falls ihr auch Train kann? Drive Safe Miles müssen wir mit Neil Horan in der nächsten Halbstunde, Nelly Furtado. Dann wird hier ein paar akustische Einschwürfe, All Good Things und Lola Young. Auch für euch in der nächsten Halbstunde mit Messi.
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4: Im Studio ist der Jonathan Ernst.
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4: Die Lehrergewerkschaften wollen einen besseren Schutz von Schülerinnen und Schülern während Hitzewellen. Der Dachverband Lehrerinnen und Lehrer Schweiz fordert laut einer Mitteilung nationale Mindeststandards und Grenzwerte für Schulen. Vorgesehen sind klare Regeln, ab wann der Unterricht angepasst oder eingeschränkt werden soll. Ab 30 Grad im Schulzimmer soll der Unterricht demnach ganz ausgesetzt werden. Zwischen Olten und Sissach ist der Zugverkehr derzeit eingeschränkt. Grund dafür ist ein Gleisschaden, teilt die SBB mit. Betroffen seien diejenigen Linien, die Brig bzw. Interlaken via Bern-Olten mit Liestal und Basel verbinden. Die SBB rechnet mit Verspätungen und Ausfällen bis 17.30 Uhr. Die Denkmalpflege des Kantons Bern hat das über 130-jährige Dampftram der Stiftung Bernmobil Historique unter Denkmalschutz gestellt. Es handelt sich um das erste Fahrzeug dieser Art in der Schweiz, das diesen Schutzstatus erhält. Nach einer umfassenden Revision ist das Tram wieder in Betrieb. Nach den Verhandlungen zwischen den USA und dem Iran auf dem Birkenstock hat sich auch US-Vizepräsident J.D. Vance geäußert. Die Gespräche hätten eine gute Basis für eine definitive Einigung und ein Ende des Krieges gelegt. Der Iran habe außerdem zugesagt, wieder Atominspektoren ins Land zu lassen, so Vance. Zuvor hatte der iranische Präsident in Aussicht gestellt, den USA schriftlich zu garantieren, keine Atombombe bauen zu wollen.
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3: 2 Minuten ab der 4 habe ich eine Meldung und für die gehen wir auf die A1, Fahrtrichtung Zürich zwischen Kriegstedt und Herkingen. Stockender Verkehr wegen Verkehrsüberlastung.
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3: Sonnig bei 32 Grad. In der Nacht auf morgen sinkt die Temperatur auf 17 Grad und morgen Dienstag wird das Wetter eigentlich mehr oder weniger gleich wie heute, mit Höchststärke um die 33 Grad, begleitet von dekorativen Schleierwölkli.
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3: Einen habe ich noch, und zwar erst noch im Duett Miles Smith mit Neil Horan zum Start in die Stunde. Drive safe im Studio, Philipp Sommerhalder, grüße.
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0: Abend 4 Abend mit Radio Bern 1 und ich wirklich, ich ziehe den Hut, oder wie soll ich sagen, der Suva-Helm vor all den Frauen und Männern, die bei den aktuellen Temperaturen für draussen arbeiten. Zum Beispiel der Niklas, der arbeitet momentan in Bern als Stromer.
1: Genau, das ist so, ja. Es ist sehr warm, ja, im Moment.
0: Wie gehst du um mit dem?
1: Ja, sicher viel trinken, etwa noch Sonnencreme einstreichen, sicher wichtig. Und ja, ab und zu vielleicht auch mal schnell 5 Minuten in Schatten stehen. Etwas trinken ist sicher wichtig.
0: Mit Fußballer eine Trinkpause?
1: Ja, gut, dort ist es vielleicht mehr wegen der Werbung. Nein, ja, sicher, ja.
0: Und nachher, irgendwann gibt es ja den Feierabend, was freust du dich am meisten?
1: Ja, sicher, etwa schnell in die Aare oder so. Genau.
0: Also, Feierabend, dein Tipp, Feierabend-Tipp, woher?
1: Ja, in die Aare, auf jeden Fall. Also, überall. In die Aare ist sicher gern gut.
0: Niklas, dir und allen anderen guten Geistern, die bei den aktuellen Wettersituationen für uns arbeiten. Ich wünsche euch einen coolen Feierabend. Der Soundtrack kommt von uns, Nelly Furtado, von Radio Bern 1. Oh.

0: Mein Bern 1 Morgenkollege Tobi Flückiger, der hat einmal den Satz geprägt: Bei diesem Wetter, wir schwitzen nicht, nein, wir glänzen. Ich wünsche allen eine gute Reise Richtung Feierabend. Jacqueline arbeitet in der unteren Altstadt zu Bern und wie geht sie mit der Hitzewoche um?
1: Viel trinken, ein bisschen sizilianisch unterwegs sein, ein bisschen gemütlicher, nicht juffeln. Und ich habe prinzipiell sehr gerne warm, darum macht es mir nichts.
2: Das ist ja so ein bisschen, ich weiss, du arbeitest schon, hat es irgendwie beim Arbeitsverhalten auch eine Änderung gegeben so für dich?
1: Wir probieren einfach zu lüften, wir haben Lüfter aufgestellt, um ein bisschen umwälzen und ja, einfach gemütlich, nicht lüften.
2: Freut man sich umso mehr auf den Feierabend?
1: Ja, für daheim auf dem Balkon zu hückeln und ein bisschen zu geniessen.
2: Ich frage konkret, wo ist die Feierabend am schönsten bei dieser Hitzewoche? Also?
1: Daheim auf dem Balkon. Ich sehe auf die Freiburger Alpen, ich habe viel Land vor dran, unüberbaubar, also Paradies. 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

0: So, noch die letzten Handgriffe im Grossraumbüro und nachher raus in die Hits. Wir sind beinahe mit coolem Sound. Katy Perry Band Aids noch vor den 5. Nico Santos mit Fastboy und der Baschi. So, der Anti-Heimwerker mit Hausbauen noch vor den 5 für euch auf Radio Bern.
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0: Das Wichtigste vom bisherigen Tag jetzt in der Übersicht um 20:30.
2: Ich bin der Jonathan Ernst. Guten Tag.
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2: Die Temperaturen klettern weiter. In mehreren Regionen der Westschweiz wurde die Hitzewarnstufe auf 4 hohe Gefahr angehoben. Betroffen seien das Dreiseenland, Teile vom Waadtland, das Zentralwallis und das Genferseebecken. Im Nordwesten galt teilweise bereits die Stufe 4. Bei Gefahrenstufe 4 kommt es laut Meteo Schweiz auch nachts zu keiner größeren Abkühlung. Zwischen Olten und Sissach ist der Zugverkehr derzeit eingeschränkt. Grund dafür ist ein Gleisschaden, teilt die SBB mit. Betroffen seien diejenigen Linien, die Brig bzw. Interlaken via Bern-Olten mit Liestal und Basel verbinden. Die SBB rechnet mit Verspätungen und Ausfällen bis 17.30 Uhr. Die Denkmalpflege des Kantons Bern hat das über 130-jährige Dampftram der Stiftung Bernmobil Historique unter Denkmalschutz gestellt. Es handelt sich um das erste Fahrzeug dieser Art in der Schweiz, das diesen Schutzstatus erhält. Nach einer umfassenden Revision ist das Tram wieder in Betrieb. Nach den Gesprächen auf dem Birkenstock sieht US-Vizepräsident J.D. Vance eine Grundlage für eine Einigung mit dem Iran. Die Verhandlungen hätten eine gute Basis für eine dauerhafte Lösung geschaffen, sagte Vance. Er reist nun zurück in die USA. Die Verhandlungen sollen in den kommenden 60 Tagen von Fachteams fortgesetzt werden.
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0: Die Übersicht kurz nach der 4:30 besteht aus einer Meldung. Und für die gehen wir auf die A1-Fahrt Richtung Zürich. Es stockt wegen Verkehrsüberlastung zwischen Kriegstädten und Herkingen.
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0: Mögt ihr es überhaupt noch hören? Ich meine, es steht in meinem Arbeitsvertrag, dass ich jetzt genau zu dem Zeitpunkt über das Wetter reden soll. Darum kommt ihr nicht drum herum. Also, sonnig ist der Abend und es bleibt auf heiß. Momentan haben wir 32 Grad in der Nacht. Auf morgen sinkt die Temperatur auf 17 Grad. Morgen, Dienstag, haben wir wieder viel Sonne, trotz dekorativen Schleierwolken. Und Höchstwert ähnlich heute zwischen 32 und 34 Grad.
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0: Am Mikrofon Philipp Sommerhauer, grüße.
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0: Wie behaltet sich Bern-Eisland in dieser herausfordernden Woche einigermaßen cool? Angela Reichner von Wabern sagt.
1: Ja, ich schaue, dass ich viel drin bin, trinke viel, geniesse den Schatten und gehe halt unter die Bäume oder hebe die Füße ins kalte Wasser oder die Handgelenke kühlen. Das hilft.
2: So, dafür aber, wo ist der am besten jetzt in dieser Woche?
1: Ja, unter einem Baum. Ja.

0: Dir mit deinen Lieblingshitzrichtung Feierabend. Auf der anderen Seite der Nachrichten wartet schon der Michael Schulte auf euch mit seinem aktuellen Hit 5 AM.
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3: Unbekannte brechen in eine Autogarage zu Kerzer sein, brechen den Tresor auf und stellen zwei Autos und einen TÜV. 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
4: Guten Abend miteinander, Fifi.
5: Guten Abend, ich bin der Jonathan Ernst.
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5: Ein damals 19-jähriger Schweizer soll vor 3 Jahren im solothurnischen Bellach eine 17-Jährige absichtlich totgefahren haben. Heute muss er sich vor dem Amtsgericht Solothurn-Lebern dafür verantworten. Er hatte die Tat gestanden und befindet sich im vorzeitigen Vollzug. Wie der Blick berichtet, fordert die Staatsanwaltschaft eine lebenslängliche Freiheitsstrafe. Die Verteidigerin fordert hingegen eine Freiheitsstrafe von 11 Jahren. Europa leidet weiter unter der anhaltenden Hitzewelle. Der Bund verlängert seine Hitzewarnung bis Samstag. Stefanie Wies.
7: In mehreren Schweizer Regionen ist die Hitzewarnung auf die zweithöchste Stufe 4 angehoben worden. Betroffen sind unter anderem das Zentralwallis oder auch das Genfer Seebecki, schreibt Meteo News. Aber auch andere Länder zu Europa haben mit der Hitze zu kämpfen. Das Italien, Spanien, Frankreich, Deutschland oder auch in Großbritannien steigen die Temperaturen weit über 30 Grad. Mit einer Ausnahme, Griechenland hat so einen angenehmen Junimonat wie schon lange nicht mehr. Aber die Brandgefahr bleibt weiterhin gross.
5: Zwischen Olten und Sissach ist der Zugverkehr derzeit eingeschränkt. Grund dafür ist ein Gleisschaden, teilt die SBB mit. Betroffen seien diejenigen Linien, die Brig bzw. Interlaken via Bern-Olten mit Liestal und Basel verbinden. Die SBB rechnet mit Verspätungen und Ausfällen bis 17.30 Uhr.
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4: Kurz nach der 5 Uhr, nach einer Meldung von der A1-Fahrt Richtung Zürich, stocken die Verkehrsüberlastung zwischen Kriegstätte und Herkingen.
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4: Nach wie vor ist es wichtig, dass man Trinkpausen einlegt. Wir haben aktuell viel Sonne bei 32 Grad. Die Nacht auf morgen ist eine trockene Angelegenheit und die Temperaturen sinken auf 17 Grad. Morgen der Tag durch ähnlich wie heute. Viel Sonne, begleitet von ein paar Schleierwolken, haben wir am Dienstag zwischen 33 und 35 Grad.
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4: Offenbar hat es ein schattiges Plätzchen. Ich kann kaum mehr reden bei dieser Hitze. Geben wir jetzt einfach mal die Hitze-Show. Das ist ja gäbig. Im Studio Philipp Sommerhalder. Grüß euch miteinander.
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0: Ihr habt eventuell prestiert, der erste Arbeitstag vor Woche. Dann willkommen auf der Reise Richtung Feierabend bei Radio Bern. Es gibt natürlich Leute, für die ist noch lange nicht so Freizeit angesagt. Zum Beispiel der Simu. Er betreibt in der unteren Berner Altstadt ein Restaurant. Und wie geht er mit der Hitze und der ganzen Hitzewoche so?
1: Ja, auf eine Art privat freue ich mich, aber zum Arbeiten ist es schon happig. Ja.
2: Du arbeitest als was?
1: Ich bin da der Wirt vor Webern.
2: Ah, okay, also, da bist du im Schatten bei mir eigentlich.
1: Ja, gut, voraus der Terrasse, nein, nein. Das ist schon happig, ja.
2: Und was machst du dagegen? Also, wie gehen wir um mit, was machst du dagegen?
1: Ja, viel trinken, Feierabend genießen im Schatten oder eben am Abend, wenn es kalt ist, ja. Viel mehr bleibt es nicht übrig, ja.
2: Weißt du, für deine Angestellten, wir müssen ja mehr Trinkpausen machen wie Fußball.
1: Ja, genau, nein, sie müssen trinken, trinken, trinken, ja.
2: Feierabend, wo der Feierabend näher bei diesen Temperaturen am schönsten ist, darf ich jetzt fast nicht fragen, oder?
1: Ja, mal mit Melo heimfahren ist das Schönste.
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Ihr fahrt mit dem Auto gerade heim zu und die Klimaanlage läuft auf 8 Uhr. Dann willkommen in der Hitzewoche. Schön, dass ihr mit dabei seid und schön habt ihr Radio Bern 1 eingeschaltet. Wir sind da für euch mit dem Soundtrack für jede Temperatur. My Way, Calvin Harris. 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

0: guten Montagabend. Das Leben so easy, oder? Es ist so heiss, es ist wieder, muss man es umso mehr so easy nehmen. Olivia Dean macht es vor und besingt noch vor den 6. mit ihrem aktuellen Hit. So easy to fall in love. Sunrise Avenue. Die schicken ein ganzes anderes Brett ins Rennen und Teamwork macht alles einfacher. David Guetta mit Teddy Swims und Tones and I. Gang, gang, gang. Nach den Nachrichten.
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0: Der Mandy 22. Juni mit dem aktuellen News-Update um 17:30.
2: Guten Abend, ich bin der Jonathan Ernst.
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2: Ein damals 19-jähriger Schweizer soll vor 3 Jahren im solothurnischen Bellach eine 17-Jährige absichtlich totgefahren haben. Heute muss er sich vor dem Amtsgericht Solothurn-Lebern dafür verantworten. Er hatte die Tat gestanden und befindet sich im vorzeitigen Vollzug. Wie der Blick berichtet, fordert die Staatsanwaltschaft eine lebenslängliche Freiheitsstrafe. Die Verteidigerin fordert hingegen eine Freiheitsstrafe von 11 Jahren. Die Lehrergewerkschaften wollen einen besseren Schutz von Schülerinnen und Schülern während Hitzewellen. Der Dachverband Lehrerinnen und Lehrer Schweiz fordert laut einer Mitteilung nationale Mindeststandards und Grenzwerte für Schulen. Vorgesehen sind klare Regeln, ab wann der Unterricht angepasst werden soll. Ab 30 Grad im Schulzimmer müsste der Unterricht ganz ausgesetzt werden. Nach den Gesprächen auf dem Birkenstock sieht US-Vizepräsident J.D. Vance eine Grundlage für eine Einigung mit dem Iran. Die Verhandlungen hätten eine gute Basis für eine dauerhafte Lösung geschaffen, sagte Vance. Er reist nun zurück in die USA. Die Verhandlungen sollen in den kommenden 60 Tagen von Fachteams fortgesetzt werden.
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0: 2 Minuten über 17:30 habe ich eine Meldung für dich. Gehen wir auf die A1-Fahrt Richtung Zürich. Stockenden Verkehr wegen Verkehrsüberlastung zwischen Wangen-Drahre und Herkingen. 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
0: Also ich weiss nicht, wie es euch geht. Wir tun euch das abartig heiss mit viel Sonnenschein und 32 Grad in der Nacht. Auf morgen bleibt es trocken. Temperaturen sinken auf 17. Morgen haben wir den Tag durch ähnliches Wetter. Heute viel Sonne begleitet von harmlosen Schleierwolken gibt es 33 bis 35 Grad. Einmal mehr.
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0: Schön, seid ihr mit uns dabei auf dem Weg Richtung Freizeit. Und für alle, die jetzt erst mit Arbeiten anfangen, wünsche ich gutes Gelingen, sei es in der Pflege oder in einem Restaurant oder vielleicht, wenn ihr ein ÖV pilotieren würdet. Olivia Dean für euch zum Start in die Halbstunde. So easy im Studio Philipp Sommerhalder.
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0: 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Grüß euch miteinander.

0: zusammen. Hey, es gibt auch nichts Geileres als irgendwie im Rosengarten, schönen Sommerabend, ein kühles Bierchen dazu und dann irgendwie noch den Sonnenuntergang zuzuschauen.
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1: Ja, ganz sicher meine Jungs, die total Fußballfans sind. 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
1: 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Einfach nebenzu natürlich schon einbiegen. 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
0: Vielleicht wird ja am Mittwoch der Fasnacht eingewechselt, wenn der eine ist, wenn sie gegen Kanada spielen. Aber jetzt ist auf einmal Argentinien-Österreich drum. 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

0: guten Abend allerseits. Wir verführen zum Tanz, aber einfach schon hübscherli, oder schon allein wegen der Temperaturen. Wir bei alle Farben in der nächsten Halbstunde. Faster People. Wir sind mit dem löpfigen Takt für den Weg Richtung Freizeit und Stargazing, der Miles Smith, geht nach den News.
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0: Informiert und das auch am Weg Richtung Feierabend. Jetzt ist es 6 Uhr.
9: Guten Abend, ich bin der Jonathan Ernst.
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9: Ein damals 19-jähriger Schweizer soll vor 3 Jahren im solothurnischen Bellach eine 17-Jährige absichtlich totgefahren haben. Heute muss er sich vor dem Amtsgericht Solothurn-Lebern dafür verantworten. Er hatte die Tat gestanden und befindet sich im vorzeitigen Vollzug. Wie der Blick berichtet, fordert die Staatsanwaltschaft eine lebenslängliche Freiheitsstrafe. Die Verteidigerin fordert hingegen eine

0: eine Freiheitsstrafe von 11 Jahren. Der Bund will die S-Bahn-Haltestelle Thun Nord später bauen lassen als geplant. Die Stadt Thun hat diesen Vorschlag nun kritisiert. Das Projekt sei ein Schlüssel für die regionale Entwicklung, heißt es in einer Mitteilung. Der Vorschlag des Bundesrats ist Teil der Botschaft 2027 zum Ausbau der Bahninfrastruktur. Die Realisierung der im Ausbauschritt 2035 vorgesehenen Haltestelle würde damit auf einen deutlich späteren Zeitpunkt verschoben. Die USA lockern die Sanktionen auf iranisches Öl. Die US-Regierung hat nach den Gesprächen auf dem Birkenstock die Genehmigung veröffentlicht. Lieferung und Verkauf von Rohöl- und Erdölprodukten aus dem Iran sind für die nächsten 2 Monate vorläufig erlaubt. Der Iran habe dafür zugesagt, die freie Schifffahrt durch die Straße von Hormuz zu gewährleisten und Inspektoren der Internationalen Atomenergiebehörde ins Land zu lassen. Eine Explosion in einer Erdgasanlage in Katar hat zu einem Brand geführt. Dabei sind 13 Arbeiter ums Leben gekommen. Mindestens 66 Menschen sind laut der Regierung verletzt worden. Bei den Todesopfern handelt es sich um Staatsangehörige aus Indien und Pakistan. Laut den Behörden hatte vermutlich ein technischer Defekt zum Unglück geführt.
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2: Nach Börsenschluss steht der SMI auf 13.849 Punkte. Das ist ein Plus von 0,54%. Der Euro, bist der Euro, hat einen Wert von 92,49 und der Dollar wird für 80,91 gehandelt.
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2: 2:56 und ich habe noch 2 Meldungen. Stockender Verkehr wegen Verkehrsüberlastung auf folgenden Strecken: A6 Lies Richtung Biel zwischen Lies Süd und Studen und auf der A1 Richtung Zürich zwischen Wangen, Aare und Önsingen.
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2: Die Operation Kochtopf ist gekommen, um zu bleiben. Wir haben momentan 32 Grad, begleitet von viel Sonne, scheint Nacht auf morgen eine trockene Angelegenheit bei 17 Grad. Morgen Dienstag, dann geht die Temperatur wieder ab. Sie ähnlich wie heute gibt es morgen begleitet von viel Sonne und dekorativen Schleierwolken. 33 bis 35 Grad. Und am Mittwoch fangen wir nichts Neues an.
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2: Und Donnerstag voraussichtlich auch nicht. Schön, habt ihr euch zugeschaltet. Guten Abend miteinander im Studio. Philipp Sommerhauer, grüß dich.
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0: Guten Abend miteinander, willkommen bei Radio Bern 1. Die Open Air Zeit hat angefangen mit Festivals. Wenn wir denken jetzt zum Beispiel Greenfield, der schon vorbei ist, oder Trucker Country Festival. Am nächsten Wochenende ebenfalls in Interlaken stattfindet. Open Air heisst natürlich aber auch Theater. Und diesen Mittwoch, also übermorgen, ist Premiere fürs Theater Gurten mit dem Stück «So viel Leben» aus der Federn von der Autorin, Regisseurin Livia Anrichardt.
1: Angefangen bei der Sprache, die Jungen mit all diesen Anglizismen, die Alten, die sagen, das ist nicht mehr Berndeutsch. 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
0: 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Und jetzt eure Musiker «Pump Up Kids», «Foster the People».

Go-Go da ein bisschen zugegangen bei euch hinter der Sonnenbrille mit Teil und es ist was für eine Ballade von der Sienna Spyro gehört auf Radio Bernays. Dauert noch gut 40 Minuten bis zum Kick. Liebe WM-Freundinnen und Freunde, Argentinien gegen Österreich steht auf dem Programm 7. Schweizer Zeit. Ist abpfiff, das reicht noch für ganz viel von euren Lieblingssätzen auf Radio Bernays. Da wären zum Beispiel Rockabye Clean Bandit featuring Jean-Paul und Anne-Marie.

0: Guten Abend und so geht es dann weiter. Mit Musik aus dem Solothurn ist der Soleroy mit seinem aktuellen Hit Hurricane noch vor der Sitten auf Radio Bern 1.
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0: Das Wichtigste vom bisherigen Tag, jetzt um 6:30.
2: Guten Abend, ich bin der Jonathan Ernst.
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2: An vielen Orten in der Schweiz sind Temperaturen über 35 Grad gemessen worden. Am heißesten war es in Basel-Binningen, wo laut Meteo Schweiz 36,6 Grad gemessen wurden. Bis Samstagabend gilt in mehreren Regionen der Westschweiz eine Hitzewarnung der Gefahrenstufe 4, die zweithöchste. Viele Regionen kämpfen außerdem mit der Trockenheit. Fehlende Niederschläge könnten auch die Trinkwasserreserven gefährden. Der Bund will die S-Bahn-Haltestelle Thun Nord später bauen lassen als geplant. Die Stadt Thun hat diesen Vorschlag nun kritisiert. Das Projekt sei ein Schlüssel für die regionale Entwicklung, heißt es in einer Mitteilung. Der Vorschlag des Bundesrats ist Teil der Botschaft 2027 zum Ausbau der Bahninfrastruktur. Die Realisierung der im Ausbauschritt 2035 vorgesehenen Haltestelle würde damit auf einen deutlich späteren Zeitpunkt verschoben. Eine Explosion in einer Erdgasanlage in Katar hat zu einem Brand geführt. Dabei sind 13 Arbeiter ums Leben gekommen. Mindestens 66 Menschen sind laut der Regierung verletzt worden. Bei den Todesopfern handelt es sich um Staatsangehörige aus Indien und Pakistan. Laut den Behörden hatte vermutlich ein technischer Defekt zum Unglück geführt. Die USA lockern die Sanktionen auf iranisches Öl. Die US-Regierung hat nach den Gesprächen auf dem Bürgerstock die Genehmigung veröffentlicht. Lieferung und Verkauf von Rohöl- und Erdölprodukten aus dem Iran sind für die nächsten 2 Monate vorläufig erlaubt. Der Iran habe dafür zugesagt, die freie Schifffahrt durch die Straße von Hormuz zu gewährleisten und Inspektoren der Internationalen Atomenergiebehörde ins Land zu lassen.
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0: Es war ja halb bis 7 noch eine Meldung von der A6 Lies Richtung Biel zwischen Lies Süd und Studenstock. Und der Verkehr, der Grund ist Verkehrsüberlastung.
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0: Heute Abend werden wir ganz bachen. Temperaturen momentan bei 31 Grad. Es ist ordentlich sonnig. In der Nacht auf morgen sinken die Temperatur auf 17. Es bleibt trocken. Morgen Dienstag ist das Wetter nicht gross anders als heute. Viel Sonne morgen und begleitet von Schleierwolken gibt es 33 bis 35 Grad.
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0: Wir müssten eigentlich momentan die Wärme so ein bisschen in die Töpperwehr abfüllen, dann müssten wir im Winter weniger heizen. Schön, hat er euch zugeschaut im Studio. Philipp Sommerhalder, grüß dich.
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Wir servieren den Sommer auch als Musiker Livin La Vida Loca. Ricky Martin gehört auf Radio Bern 1. Wie ist es bei euch? Sammelt ihr das Zeug zusammen, für das ihr neue Kumpels treffen könnt in euch Holz? Oder sagt ihr, nein. Also nach so einem schweißtreibenden Mandy, ich pflege es daheim, so oder so. Wir sind bei euch mit euren Lieblingshits an diesem Mandy-Abend, 22. Juni. Leonie und Kelms, gerade mit Stay.

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2: Guten Abend, ich

0: bei der Jonathan Ernst.
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0: An vielen Orten in der Schweiz sind Temperaturen über 35 Grad gemessen worden. Am heißesten war es in Basel-Binningen, wo laut Meteo Schweiz 36,6 Grad gemessen wurden. Bis Samstagabend gilt in mehreren Regionen der Westschweiz eine Hitzewarnung der Gefahrenstufe 4, die zweithöchste. Viele Regionen kämpfen außerdem mit der Trockenheit. Fehlende Niederschläge könnten auch die Trinkwasserreserven gefährden. Der Bund will die S-Bahn-Haltestelle Thun Nord später bauen lassen als geplant. Die Stadt Thun hat diesen Vorschlag nun kritisiert. Das Projekt sei ein Schlüssel für die regionale Entwicklung, heißt es in einer Mitteilung. Der Vorschlag des Bundesrats ist Teil der Botschaft 2027 zum Ausbau der Bahninfrastruktur. Die Realisierung der im Ausbauschritt 2035 vorgesehenen Haltestelle würde damit auf einen deutlich späteren Zeitpunkt verschoben. Die USA lockern die Sanktionen auf iranisches Öl. Die US-Regierung hat nach den Gesprächen auf dem Bürgerstock die Genehmigung veröffentlicht. Lieferung und Verkauf von Rohöl- und Erdölprodukten aus dem Iran sind für die nächsten 2 Monate vorläufig erlaubt. Der Iran habe dafür zugesagt, die freie Schifffahrt durch die Straße von Hormuz zu gewährleisten und Inspektoren der Internationalen Atomenergiebehörde ins Land zu lassen. Eine Explosion in einer Erdgasanlage in Katar hat zu einem Brand geführt. Dabei sind 13 Arbeiter ums Leben gekommen. Mindestens 66 Menschen sind laut der Regierung verletzt worden. Bei den Todesopfern handelt es sich um Staatsangehörige aus Indien und Pakistan. Laut den Behörden hatte vermutlich ein technischer Defekt zum Unglück geführt.
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0: Es geht vorwärts auf der Strasse. Ich wünsche eine gute Fahrt.
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2: Bleibt trocken, Temperaturen sinken in der Nacht auf morgen auf 17 Grad. Wettertechnisch müssen wir uns eigentlich morgen nicht gross umgewannen. Gibt da wieder eine hitzige Geschichte mit viel Sonne, begleitet von Schleierwolken oder Quellwolken über den Bergen. Bis 33 Grad stehen morgen auf dem Festführer.
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3: Guten Abend, ich bin der Jonathan Ernst.
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3: An vielen Orten in der Schweiz sind Temperaturen über 35 Grad gemessen worden. Am heißesten war es in Basel-Binningen, wo laut Meteo Schweiz 36,6 Grad gemessen wurden. Bis Samstagabend gilt in mehreren Regionen der Westschweiz eine Hitzewarnung der Gefahrenstufe 4, die zweithöchste. Viele Regionen kämpfen außerdem mit der Trockenheit. Fehlende Niederschläge könnten auch die Trinkwasserreserven gefährden. Im Mai hat es etwas weniger Hotelübernachtungen in der Schweiz gegeben als ein Jahr zuvor. Laut dem Bundesamt für Statistik fehlten insbesondere Gäste aus dem Ausland. Aber auch der Inlandtourismus entwickelte sich leicht rückläufig. Insgesamt sank die Zahl der Logiernächte um 0,9%. Überraschend kommt das nicht. Bereits die erste Schätzung

0: des Bundesamts für Statistik für den Mai war negativ ausgefallen. Kindesmissbrauch im Internet soll in der EU strenger bestraft werden. Parlament und Mitgliedstaaten einigten sich unter anderem auf neue Straftaten. So soll es beispielsweise EU-weit strafbar sein, für den Zugriff auf Livestreams von sexuellem Kindesmissbrauch zu bezahlen. Auch das Kaufen, Besitzen oder Verbieten von KI-Systemen zur Herstellung von Missbrauchsmaterial soll künftig strafbar sein. Einen Monat nach Beginn des Ebola-Ausbruchs in der Demokratischen Republik Kongo ist die Zahl der bestätigten Fälle auf mehr als 1000 gestiegen. Laut Behörden sind unter den bestätigten Fällen insgesamt 254 Ebola-Tote.
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0: Der Feierabendverkehr hat sich grösstenteils gelegt. Allen, die noch unterwegs sind, wünsche ich ein gutes Heiko und einen schönen Abend.
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2: Bleibt trocken, Temperaturen sinken in der Nacht auf morgen auf 17 Grad. Wettertechnisch müssen wir uns eigentlich morgen nicht gross umgewandeln. Es gibt wieder eine hitzige Geschichte mit viel Sonne, begleitet von Schleierwolken oder Quellwolken über den Bergen. Bis 33 Grad stehen morgen auf dem Festführer.
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2: Guten Abend, diese Themen haben heute Schlagzeilen gemacht.
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3: Der britische Premierminister und Labour-Chef Keir Starmer tritt zurück. Dies nach Monaten der Kritik. Starmer sagte vor den Medien unter Tränen, er verlasse den wichtigsten Posten des Landes und nutze nun seine Zeit, ein bestmöglicher Ehemann und Vater zu sein.
4: And when I leave the biggest job in the country, I shall spend more time on the most important job. Being the best husband I can and being the best dad I can.
3: Starmer trat das Amt vor 2 Jahren an und stand zuletzt unter zunehmendem Druck aus der eigenen Partei. Auch seine Umfragewerte waren enttäuschend gewesen.
5: Der Bundesrat unterstützt die Schweizer Kandidatur für die Olympischen und Paralympischen Winterspiele 2038. Dafür beantragt er beim Parlament einen Bundesbeitrag von maximal 200 Millionen Franken, erklärt Bundesrat Martin Pfister.
6: Die Mittel werden primär für die Paralympischen Spiele, die Verbilligung des ÖV und andere Aufwände der Trägerorganisationen verwendet. Hinzu kommen Kosten der Sicherheit. Der Bundesbeitrag ist somit klar begrenzt.
5: Für ein allfälliges Defizit soll der Bund nicht aufkommen. Die Organisatoren rechnen mit Kosten von 2,2 Milliarden Franken und wollen eine Defizitgarantie von 200 Millionen Franken privat finanzieren.
2: An vielen Orten in der Schweiz sind Temperaturen über 35 Grad gemessen worden. Am heißesten war es in Basel-Binningen, wo laut Meteo Schweiz 36,6 Grad gemessen wurden. Bis Samstagabend gilt in mehreren Regionen der Westschweiz eine Hitzewarnung der Gefahrenstufe 4, die zweithöchste. Viele Regionen kämpfen außerdem mit der Trockenheit. Fehlende Niederschläge könnten auch die Trinkwasserreserven gefährden. Eine Explosion in einer Erdgasanlage in Katar hat zu einem Brand geführt. Dabei sind 13 Arbeiter ums Leben gekommen. Mindestens 66 Menschen sind laut der Regierung verletzt worden. Bei den Todesopfern handelt es sich um Staatsangehörige aus Indien und Pakistan. Laut den Behörden hatte vermutlich ein technischer Defekt zum Unglück geführt.
5: Flugpassagiere dürfen in Zürich künftig größere Flüssigkeitsbehälter im Handgepäck mitnehmen. Ab Freitag können Behälter mit bis zu 2 Litern Flüssigkeit mitgenommen werden, teilt der Flughafen Zürich mit. Zudem müssen Flüssigkeitsbehälter dank der neuen CT-Scanner nicht mehr in separate Beutel abgepackt werden. Die neue Obergrenze gilt für Passagiere, die ihre Reise in Zürich beginnen und entsprechend die Sicherheitskontrolle dort durchlaufen.
0: Wetter.
7: Bleibt trocken, Temperaturen sinken in der Nacht auf morgen auf 17 Grad. Wettertechnisch müssen wir uns eigentlich morgen nicht gross umgewannen. Es gibt auch wieder eine hitzige Geschichte mit viel Sonne, begleitet von Schleierwolken oder Quellwolken über den Bergen. Bis 33 Grad stehen morgen auf dem Festführer.
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2: Guten Abend, diese Themen haben heute Schlagzeilen gemacht.
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2: Der britische Premierminister und Labour-Chef Keir Starmer tritt zurück, dies nach Monaten der Kritik. Starmer sagte vor den Medien unter Tränen, er verlasse den wichtigsten Posten des Landes und nutze seine Zeit, ein bestmöglicher Ehemann und Vater zu sein.
3: When I leave the biggest job in the country, I shall spend more time on the most important job. Being the best husband I can and being the best dad I can.
2: Starmer stand zuletzt unter zunehmendem Druck aus der eigenen Partei. Auch seine Umfragewerte waren enttäuschend gewesen. Er trat das Amt im Juli 2024 an.
4: Der Bund verlängert seine Hitzewarnung bis Samstag und Europa leidet weiter unter der anhaltenden Hitzewelle. Stefanie Wies.
5: In mehreren Schweizer Regionen ist die Hitzewarnung auf die zweithöchste Stufe 4 angehoben worden. Betroffen sind unter anderem das Zentralwallis oder auch das Genfersee-Becken, schreibt Meteo News. Aber auch andere Länder zu Europa haben mit der Hitze zu kämpfen. Das Italien, Spanien, Frankreich, Deutschland oder auch Großbritannien steigen die Temperaturen weit über 30 Grad. Mit einer Ausnahme, Griechenland hat so einen angenehmen Junimonat wie schon lange nicht mehr. Aber die Brandgefahr bleibt weiterhin gross.
4: An vielen Orten in der Schweiz sind Temperaturen über 35 Grad gemessen worden. Am heißesten war es in Basel-Binningen, wo laut Meteo Schweiz 36,6 Grad gemessen wurden. Bis Samstagabend gilt in mehreren Regionen der Westschweiz eine Hitzewarnung der Gefahrenstufe 4, die zweithöchste. Viele Regionen kämpfen außerdem mit der Trockenheit. Fehlende Niederschläge könnten auch die Trinkwasserreserven gefährden.
6: Hunderte Schulen bleiben wegen der Hitze in Frankreich geschlossen. Laut dem Bildungsminister seien 845 Grund- und Mittelschulen betroffen. Schulen, die geöffnet haben, würden ihre Stundenpläne anpassen und die Schülerinnen und Schüler am frühen Nachmittag nach Hause schicken. Insgesamt sind 53 Millionen Menschen in Frankreich von der Hitzewelle betroffen.
2: Eine Explosion in einer Erdgasanlage in Katar hat zu einem Brand geführt. Dabei sind 13 Arbeiter ums Leben gekommen. Mindestens 66 Menschen sind laut der Regierung verletzt worden. Bei den Todesopfern handelt es sich um Staatsangehörige aus Indien und Pakistan. Laut den Behörden hatte vermutlich ein technischer Defekt zum Unglück geführt.
7: Es bleibt trocken, Temperaturen sinken in der Nacht auf morgen auf 17 Grad. Wettertechnisch müssen wir uns eigentlich morgen nicht gross umgewandeln. Es gibt auch wieder eine hitzige Geschichte mit viel Sonne, begleitet von Schleierwolken oder Quellwolken über den Bergen. Bis 33 Grad stehen morgen auf dem Festführer.
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2: Guten Abend, diese Themen haben heute Schlagzeilen gemacht.
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3: Andy Burnham will britischer Premierminister werden. Das gab er kurz nach dem Rücktritt seines Parteikollegen Keir Starmer bekannt. Starmer hatte nach monatelanger Kritik heute seinen Rücktritt als Vorsitzender der Labour-Partei und als Premierminister angekündigt. Er werde alles für einen reibungslosen Machtwechsel tun und seine Nachfolge uneingeschränkt unterstützen, sagte Starmer vor den Medien.
4: And I will do everything I can to ensure an orderly handover of power. I will also give my successor my full and unequivocal support.
3: Bereits im nächsten Monat soll die Nachfolge geklärt werden. Der Chef der rechtspopulistischen Partei Reform UK, Nigel Farage, fordert hingegen eine vorzeitige Neuwahl des Parlaments.
5: Der Bundesrat unterstützt die Schweizer Kandidatur für die Olympischen und Paralympischen Winterspiele 2038. Er beantragt dem Parlament dafür einen Beitrag von maximal 200 Millionen Franken. Für ein mögliches Defizit will der Bund jedoch nicht haften. Dieses soll durch private Sponsoren gedeckt werden, sagt Bundesrat Martin Pfister.
6: Private Unternehmen sind vom Potenzial dieses Anlasses überzeugt, über den Sport hinaus, für Wirtschaft und Gesellschaft in der Schweiz.
5: Der Bundesbeitrag von 200 Millionen Franken ist an die Bedingung geknüpft, dass Kantone und Gemeinden mindestens denselben Betrag beisteuern. Als nächstes entscheidet das Parlament.
2: An vielen Orten in der Schweiz sind Temperaturen über 35 Grad gemessen worden. Am heißesten war es in Basel-Binningen, wo laut Meteo Schweiz 36,6 Grad gemessen wurden. Bis Samstagabend gilt in mehreren Regionen der Westschweiz eine Hitzewarnung der Gefahrenstufe 4, die zweithöchste. Viele Regionen kämpfen außerdem mit der Trockenheit. Fehlende Niederschläge könnten auch die Trinkwasserreserven gefährden.
3: Die Lehrergewerkschaften wollen einen besseren Schutz von Schülerinnen und Schülern während Hitzewellen. Der Dachverband Lehrerinnen und Lehrer Schweiz fordert laut einer Mitteilung nationale Grenzwerte für Schulen. Vorgesehen sind klare Regeln, ab wann der Unterricht angepasst oder eingeschränkt werden soll. Die Forderungen kommen angesichts der aktuellen Hitzewarnungen in mehreren Regionen der Schweiz.
5: Die rechte Fraktion Patrioten für Europa im EU-Parlament soll EU-Gelder unrechtmäßig verwendet haben. Das geht aus einer internen Prüfung hervor. Demnach geht es um rund 277.000 Euro. Die Fraktion soll gegen Vorschriften bei Spenden und Auftragsvergaben verstoßen haben. Über mögliche Konsequenzen muss nun das Europäische Parlament entscheiden, schreibt die deutsche Presseagentur.
0: Wetter.
7: Es bleibt trocken, Temperaturen sinken in der Nacht auf morgen auf 17 Grad. Wettertechnisch müssen wir uns eigentlich morgen nicht gross umgewannen. Es gibt auch wieder eine hitzige Geschichte mit viel Sonne, begleitet von Schleierwolken oder Quellwolken über den Bergen. Bis 33 Grad stehen morgen auf dem Festführer.
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0: Freitag und Europa leidet weiter unter der anhaltenden Hitzewelle. Stefanie Wies.
1: In mehreren Schweizer Regionen ist die Hitzewarnung auf die zweithöchste Stufe 4 angehoben worden. Betroffen sind unter anderem das Zentralwallis oder auch das Genfersee-Becken, schreibt Meteo News. Aber auch andere Länder zu Europa haben mit der Hitze zu kämpfen. Zu Italien, Spanien, Frankreich, Deutschland oder auch zu Grossbritannien steigen die Temperaturen weit über 30 Grad. Mit einer Ausnahme, Griechenland hat so einen angenehmen Junimonat wie schon lange nicht mehr. Aber die Brandgefahr bleibt weiterhin gross.
2: Andy Burnham will britischer Premierminister werden. Das gab er kurz nach dem Rücktritt seines Parteikollegen Keir Starmer bekannt. Starmer hatte nach monatelanger Kritik heute seinen Rücktritt als Vorsitzender der Labour-Partei und als Premierminister angekündigt. Er werde alles für einen reibungslosen Machtwechsel tun und seine Nachfolge uneingeschränkt unterstützen, sagt Starmer vor den Medien.
3: And I will do everything I can to ensure an orderly handover of power. I will also give my successor my full and unequivocal support.
2: Bereits im nächsten Monat soll die Nachfolge geklärt werden. Nigel Farage, der Chef der rechtspopulistischen Partei Reform UK, fordert hingegen eine vorzeitige Neuwahl des Parlaments. Die Lehrergewerkschaften wollen einen besseren Schutz von Schülerinnen und Schülern während Hitzewellen. Der Dachverband Lehrerinnen und Lehrer Schweiz fordert laut einer Mitteilung nationale Mindeststandards und Grenzwerte für Schulen. Vorgesehen sind klare Regeln, ab wann der Unterricht angepasst oder eingeschränkt werden soll. Ab 30 Grad im Schulzimmer soll der Unterricht demnach ganz ausgesetzt werden.
4: Flugpassagiere dürfen in Zürich künftig größere Flüssigkeitsbehälter im Handgepäck mitnehmen. Ab Freitag können Behälter mit bis zu 2 Litern Flüssigkeit mitgenommen werden, teilt der Flughafen Zürich mit. Zudem müssen Flüssigkeitsbehälter dank der neuen CT-Scanner nicht mehr in separate Beutel abgepackt werden. Die neue Obergrenze gilt für Passagiere, die ihre Reise in Zürich beginnen und entsprechend die Sicherheitskontrolle dort durchlaufen.
2: Auch gewisse Vögel leiden unter der Hitzewelle. Laut der Vogelwarte Sempach kommen zwar die meisten zurecht, einige bräuchten jedoch unsere Unterstützung. Wer einen Garten hat, kann ihnen mit einheimischen Sträuchern Schatten, Insekten als Nahrung und eine kühle Umgebung bieten. Wer einen Nistkasten aufgestellt hat, sollte ihn nicht an der prallen Sonne aussetzen. Auch Wasserstellen helfen als Erfrischung, allerdings sollte das Wasser 2-mal täglich gewechselt werden.
5: Wetter. Strache wie aktuell, ja, 17 Grad. Und auch der heutige Tag verspricht wieder viel Sonne und begleitet von Schleierwolken gibt es auch die 33 Grad. Mittwoch können wir quasi ein Copy-Paste durchziehen. Und am Donnerstag sieht es auch nicht gross anders aus. Es könnte einfach am Abend in der Richtung von Bergen oder über Jura sehen, der andere Hitze gewittern geben.